0: Haupteingang Schellenberg. Geplant sind neben einer neuen Fahrbahn auch Verbesserungen für den Radverkehr und den Amphibienschutz. Während der ersten Bauetappe bis Jahresende wird der Verkehr einspurig mit einer Ampel geregelt. Für den Auftakt dieses mehrjährigen Projekts investiert das Land 1,95 Millionen Franken. Sechs Liechtensteiner Unternehmer stehen im Finale für den renommierten Wirtschaftspreis Entrepreneur of the Year. Die Fachjury hat die Kandidaten nun für die Endrunde nominiert. Wer die begehrte Auszeichnung gewinnt, entscheidet sich am Freitag, dem 18. September, im Saal in Schaan. Der Wettbewerb würdigt innovative Spitzenleistungen im Land und wird von der Regierung mitgetragen. Auf den künftigen Sieger wartet zudem eine ganz besondere Ehre. Er vertritt das Fürstentum im Jahr 2027 bei der weltweiten Wahl in Monaco. Erfolgreicher Großeinsatz zur Probe in Planken. Die Feuerwehr und der Kulturgüterschutz haben in der historischen Kapelle St. Josef den Ernstfall trainiert. Angenommen wurde ein Dachstuhlbrand mit zwei Verletzten. Dabei ging es nicht nur um die rasche Menschenrettung, sondern auch um die Sicherung unersetzlicher Kulturgüter. Insgesamt 36 Einsatzkräfte aus Planken und Vaduz stellten sich den engen Platzverhältnissen. Mit Erfolg, die Verantwortlichen ziehen ein äußerst positives Fazit, denn die organisationsübergreifende Zusammenarbeit funktionierte völlig reibungslos.
1: Am Sonntag überwiegend wolkig bis trüb, stellenweise leichter Regen oder Nieselregen, vor allem von Nordwesten bis Südosten, Lichtblicke am ehesten im Osten, nachmittags auch im Westen, Höchstwerte 4 bis 14 Grad, Wind meist schwach aus Westen, zeitweise mäßig mit frischen Böen im Westen, in der Nacht gebietsweise Regen, lokal Nebel, Tiefstwerte 3 bis 8 Grad, im Schwarzwald und Allgäu um 1 Grad, Montag neblig trüb mit Nieselregen 5 bis 13 Grad, Dienstag öfter Regen 6 bis 15 Grad, pack deinen Schirm und ein Lächeln.

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5: Schon 3 Uhr. Willkommen zu den KI-News. Am Mikrofon ist die Stimme von Niki Stettler. Hallo. Liechtenstein Marketing hat auf der Liga das Geheimnis der heimischen Landesmarke analysiert. Das Ergebnis aus Wirtschaft, Sport und Gesellschaft zeigt ein klares Bild. Das Land punktet vor allem mit Bodenständigkeit und höchster Qualität. Damit das Label Made in Liechtenstein auch international strahlt, ist die gesamte Bevölkerung gefragt. Ob durch sportliche Erfolge von Talenten unter 23 Jahren oder durch traditionelle Handwerkskunst. Das positive Image des Fürstentums lebt vom authentischen Engagement jedes Einzelnen. Die Landstraße zwischen Rugell und Schellenberg wird ab Montag, dem 21. September 2026, umfassend saniert. Die Baustelle reicht von der Rugeller Deponie bis zum Ortseingang Schellenberg. Geplant sind neben einer neuen Fahrbahn auch Verbesserungen für den Radverkehr und den Amphibienschutz. Während der ersten Bauetappe bis Jahresende wird der Verkehr einspurig mit einer Ampel geregelt. Für den Auftakt dieses mehrjährigen Projekts investiert das Land 1,95 Millionen Franken. 6 Liechtensteiner Unternehmer stehen im Finale für den renommierten Wirtschaftspreis Entrepreneur of the Year. Die Fachjury hat die Kandidaten nun für die Endrunde nominiert. Wer die begehrte Auszeichnung gewinnt, entscheidet sich am Freitag, dem 18. September, im Saal in Schaan. Der Wettbewerb würdigt innovative Spitzenleistungen im Land und wird von der Regierung mitgetragen. Auf den künftigen Sieger wartet zudem eine ganz besondere Ehre. Er vertritt das Fürstentum im Jahr 2027 bei der weltweiten Wahl in Monaco. Erfolgreicher Großeinsatz zur Probe in Blanken. Die Feuerwehr und der Kulturgüterschutz haben in der historischen Kapelle St. Josef den Ernstfall trainiert. Angenommen wurde ein Dachstuhlbrand mit 2 Verletzten. Dabei ging es nicht nur um die rasche Menschenrettung, sondern auch um die Sicherung unersetzlicher Kulturgüter. Insgesamt 36 Einsatzkräfte aus Blanken und Vaduz stellten sich den engen Platzverhältnissen. Mit Erfolg, die Verantwortlichen ziehen ein äußerst positives Fazit, denn die organisationsübergreifende Zusammenarbeit funktionierte völlig reibungslos.
6: Am Sonntag überwiegend wolkig bis trüb, stellenweise leichter Regen oder Nieselregen, vor allem von Nordwesten bis Südosten, Lichtblicke am ehesten im Osten, nachmittags auch im Westen, Höchstwerte 4 bis 14 Grad, Wind meist schwach aus Westen, zeitweise mäßig mit frischen Böen im Westen, in der Nacht gebietsweise Regen, lokal Nebel, Tiefstwerte 3 bis 8 Grad, im Schwarzwald und Allgäu um 1 Grad, Montag neblig trüb mit Nieselregen 5 bis 13 Grad, Dienstag öfter Regen 6 bis 15 Grad, pack deinen Schirm und ein Lächeln.
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5: Es ist 4 Uhr. KI News am Puls der Zeit mit der Stimme von Niki Stettler. Hallo. Liechtenstein Marketing hat auf der Liga das Geheimnis der heimischen Landesmarke analysiert. Das Ergebnis aus Wirtschaft, Sport und Gesellschaft zeigt ein klares Bild. Das Land punktet vor allem mit Bodenständigkeit und höchster Qualität. Damit das Label Made in Liechtenstein auch international strahlt, ist die gesamte Bevölkerung gefragt. Ob durch sportliche Erfolge von Talenten unter 23 Jahren oder durch traditionelle Handwerkskunst. Das positive Image des Fürstentums lebt vom authentischen Engagement jedes Einzelnen. Die Landstraße zwischen Rugel und Schellenberg wird ab Montag, dem 21. September 2026, umfassend saniert. Die Baustelle reicht von der Rugeler Deponie bis zum Ortseingang Schellenberg. Geplant sind neben einer neuen Fahrbahn auch Verbesserungen für den Radverkehr und den Amphibienschutz. Während der ersten Bauetappe bis Jahresende wird der Verkehr einspurig mit einer Ampel geregelt. Für den Auftakt dieses mehrjährigen Projekts investiert das Land 1,95 Millionen Franken. Sechs Liechtensteiner Unternehmer stehen im Finale für den renommierten Wirtschaftspreis Entrepreneur of the Year. Die Fachjury hat die Kandidaten nun für die Endrunde nominiert. Wer die begehrte Auszeichnung gewinnt, entscheidet sich am Freitag, dem 18. September, im Saal in Schaan. Der Wettbewerb würdigt innovative Spitzenleistungen im Land und wird von der Regierung mitgetragen. Auf den künftigen Sieger wartet zudem eine ganz besondere Ehre. Er vertritt das Fürstentum im Jahr 2027 bei der weltweiten Wahl in Monaco. Erfolgreicher Großeinsatz zur Probe in Blanken. Die Feuerwehr und der Kulturgüterschutz haben in der historischen Kapelle St. Josef den Ernstfall trainiert. Angenommen wurde ein Dachstuhlbrand mit zwei Verletzten. Dabei ging es nicht nur um die rasche Menschenrettung, sondern auch um die Sicherung unersetzlicher Kulturgüter. Insgesamt 36 Einsatzkräfte aus Blanken und Vaduz stellten sich den engen Platzverhältnissen. Mit Erfolg, die Verantwortlichen ziehen ein äußerst positives Fazit, denn die organisationsübergreifende Zusammenarbeit funktionierte völlig reibungslos.
6: Am Sonntag überwiegend wolkig bis trüb, stellenweise leichter Regen oder Nieselregen, vor allem von Nordwesten bis Südosten, Lichtblicke am ehesten im Osten, nachmittags auch im Westen, Höchstwerte 4 bis 14 Grad, Wind meist schwach aus Westen, zeitweise mäßig mit frischen Böen im Westen, in der Nacht gebietsweise Regen, lokal Nebel, Tiefstwerte 3 bis 8 Grad, im Schwarzwald und Allgäu um 1 Grad, Montag neblig trüb mit Nieselregen 5 bis 13 Grad, Dienstag öfter Regen 6 bis 15 Grad, pack deinen Schirm und

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5: Es ist 5 Uhr. Einen schönen guten Tag. Die Stimme von Niki Stettler hier mit den KI-News. Liechtenstein Marketing hat auf der Liga das Geheimnis der heimischen Landesmarke analysiert. Das Ergebnis aus Wirtschaft, Sport und Gesellschaft zeigt ein klares Bild. Das Land punktet vor allem mit Bodenständigkeit und höchster Qualität. Damit das Label Made in Liechtenstein auch international strahlt, ist die gesamte Bevölkerung gefragt. Ob durch sportliche Erfolge von Talenten unter 23 Jahren oder durch traditionelle Handwerkskunst. Das positive Image des Fürstentums lebt vom authentischen Engagement jedes Einzelnen. Die Landstraße zwischen Rugel und Schellenberg wird ab Montag, dem 21. September 2026, umfassend saniert. Die Baustelle reicht von der Rugeler Deponie bis zum Ortseingang Schellenberg. Geplant sind neben einer neuen Fahrbahn auch Verbesserungen für den Radverkehr und den Amphibienschutz. Während der ersten Bauetappe bis Jahresende wird der Verkehr einspurig mit einer Ampel geregelt. Für den Auftakt dieses mehrjährigen Projekts investiert das Land 1,95 Millionen Franken. Sechs Liechtensteiner Unternehmer stehen im Finale für den renommierten Wirtschaftspreis Entrepreneur of the Year. Die Fachjury hat die Kandidaten nun für die Endrunde nominiert. Wer die begehrte Auszeichnung gewinnt, entscheidet sich am Freitag, dem 18. September, im Saal in Schaan. Der Wettbewerb würdigt innovative Spitzenleistungen im Land und wird von der Regierung mitgetragen. Auf den künftigen Sieger wartet zudem eine ganz besondere Ehre. Er vertritt das Fürstentum im Jahr 2027 bei der weltweiten Wahl in Monaco. Erfolgreicher Großeinsatz zur Probe in Planken. Die Feuerwehr und der Kulturgüterschutz haben in der historischen Kapelle St. Josef den Ernstfall trainiert. Angenommen wurde ein Dachstuhlbrand mit zwei Verletzten. Dabei ging es nicht nur um die rasche Menschenrettung, sondern auch um die Sicherung unersetzlicher Kulturgüter. Insgesamt 36 Einsatzkräfte aus Planken und Vaduz stellten sich den engen Platzverhältnissen. Mit Erfolg, die Verantwortlichen ziehen ein äußerst positives Fazit, denn die organisationsübergreifende Zusammenarbeit funktionierte völlig reibungslos.
6: Am Sonntag überwiegend wolkig bis trüb, stellenweise leichter Regen oder Nieselregen, vor allem von Nordwesten bis Südosten, Lichtblicke am ehesten im Osten, nachmittags auch im Westen, Höchstwerte 4 bis 14 Grad, Wind meist schwach aus Westen, zeitweise mäßig mit frischen Böen im Westen, in der Nacht gebietsweise Regen, lokal Nebel, Tiefstwerte 3 bis 8 Grad, im Schwarzwald und Allgäu um 1 Grad, Montag neblig trüb mit Nieselregen 5 bis 13 Grad, Dienstag öfter Regen 6 bis 15 Grad, pack deinen Schirm und ein Lächeln.

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5: Schon 6 Uhr. Was heute wichtig ist, die Stimme von Niki Stettler präsentiert die KI-News. Liechtenstein Marketing hat auf der Liga das Geheimnis der heimischen Landesmarke analysiert. Das Ergebnis aus Wirtschaft, Sport und Gesellschaft zeigt ein klares Bild. Das Land punktet vor allem mit Bodenständigkeit und höchster Qualität. Damit das Label Made in Liechtenstein auch international strahlt, ist die gesamte Bevölkerung gefragt. Ob durch sportliche Erfolge von Talenten unter 23 Jahren oder durch traditionelle Handwerkskunst. Das positive Image des Fürstentums lebt vom authentischen Engagement jedes Einzelnen. Die Landstraße zwischen Rugell und Schellenberg wird ab Montag, dem 21. September 2026, umfassend saniert. Die Baustelle reicht von der Rugeller Deponie bis zum Ortseingang Schellenberg. Geplant sind neben einer neuen Fahrbahn auch Verbesserungen für den Radverkehr und den Amphibienschutz. Während der ersten Bauetappe bis Jahresende wird der Verkehr einspurig mit einer Ampel geregelt. Für den Auftakt dieses mehrjährigen Projekts investiert das Land 1,95 Millionen Franken. Sechs Liechtensteiner Unternehmer stehen im Finale für den renommierten Wirtschaftspreis Entrepreneur of the Year. Die Fachjury hat die Kandidaten nun für die Endrunde nominiert. Wer die begehrte Auszeichnung gewinnt, entscheidet sich am Freitag, dem 18. September, im Saal in Schaan. Der Wettbewerb würdigt innovative Spitzenleistungen im Land und wird von der Regierung mitgetragen. Auf den künftigen Sieger wartet zudem eine ganz besondere Ehre. Er vertritt das Fürstentum im Jahr 2027 bei der weltweiten Wahl in Monaco. Erfolgreicher Großeinsatz zur Probe in Planken. Die Feuerwehr und der Kulturgüterschutz haben in der historischen Kapelle St. Josef den Ernstfall trainiert. Angenommen wurde ein Dachstuhlbrand mit 2 Verletzten. Dabei ging es nicht nur um die rasche Menschenrettung, sondern auch um die Sicherung unersetzlicher Kulturgüter. Insgesamt 36 Einsatzkräfte aus Planken und Vaduz stellten sich den engen Platzverhältnissen. Mit Erfolg, die Verantwortlichen ziehen ein äußerst positives Fazit, denn die organisationsübergreifende Zusammenarbeit funktionierte völlig reibungslos. Das waren die Nachrichten. Kenny, wie wird das Wetter?
6: In Vaduz liegen die Temperaturen aktuell bei rund 17 Grad. Der heutige Bereich reicht von etwa 12 bis 22 Grad. Anfänglicher Hochnebel und dichtere Restwolken über den Bergen machen im Rheintal zunehmend Platz für reichlich Sonnenschein. Das sorgt insgesamt für einen überaus freundlichen und angenehm frühherbstlichen Wettereindruck. Am Freitag wechseln sich Sonne und Wolken ab. Bei Tiefstwerten von 12 und Höchstwerten von 22 Grad kann es örtlich etwas regnen, bevor es gegen Abend überall auflockert. Der Samstag verspricht bei frischen 10 bis warmen 22 Grad puren Sonnenschein und ist geradezu ideal für Ausflüge in die Natur.
7: Ich bin Peter Obst und hier ist Radio Vaterland. Im Zmorga gibt es jetzt die geballte Dosis positive Energie und genau den passenden Sound für einen richtig guten Start. Den perfekten Rhythmus dafür liefert direkt Ed Sheeran mit Shivers.

Das war That's the Way von Casey and the Sunshine Band. Und jetzt geht's sportlich weiter. In Balzers steigt dieses Wochenende die Landesmeisterschaft im Geräteturnen. 930 Turnerinnen und Turner aus Liechtenstein, St. Gallen und Graubünden treten in der Turnhalle Gnetsch an. 150 Freiwillige sorgen für den reibungslosen Ablauf. Wir sind bei 6.15 Uhr und für viele geht's auch um die Qualifikation für die Schweizer Meisterschaften. Jetzt James Taylor mit You've Got a Friend. 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

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James Taylor mit You've Got a Friend. Wahre Freunde fragen schließlich nicht nach dem Warum, sondern bringen einfach ungefragt Kaffee vorbei. Musikalisch geht es direkt weiter mit Dionne Warwick und Walk On By.

Manchmal ist einfaches Weitergehen die klügste Entscheidung. Dionne Warwick hat es mit Walk On By vorgemacht. Das gilt ganz besonders, wenn wieder echte Besserwisser auftauchen. Teddy Swims übernimmt mit Mr. Know-It-All.

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1: Einen schönen guten Tag. Die Stimme von Niki Stettler hier mit den KI-News. Tauender Permafrost und schwindende Gletscher verändern die Ausbildung.

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1: Einen schönen guten Tag. Die Stimme von Niki Stettler hier mit den KI-News. Tauender Permafrost und schwindende Gletscher verändern die Ausbildung von Schweizer Bergführern grundlegend.

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1: Einen schönen guten Tag. Die Stimme von Niki Stettler hier mit den KI-News. Tauender Permafrost und schwindende Gletscher verändern die Ausbildung von Schweizer Bergführern grundlegend. Weil lockeres Geröll die alpinen Routen zunehmend gefährlich macht, stehen bei den zwei zentralen Abschlussprüfungen im Engadin neue Sicherungstechniken im Fokus. Die Anwärter trainieren intensiv das Führen am kurzen Seil, um gefährlichen Steinschlag zu verhindern. Auch die psychologische Schulung wird wichtig. Bergführer müssen heute öfter den Mut aufbringen, bei riskanten Verhältnissen abzusagen und Touristen von sicheren Ausweichrouten zu überzeugen. Vor dem Bezirksgericht Zürich beginnt am Donnerstag der Prozess gegen einen heute 25-jährigen Studenten. Die Staatsanwaltschaft wirft dem Mann mehrfachen versuchten Mord vor und fordert 15 Jahre Haft. Der Beschuldigte hat gestanden, am 1. Oktober in Zürich-Oerlikon 3 5-jährige Knaben auf dem Schulweg mit einem Messer schwer verletzt zu haben. Laut Anklage bereitete er die Tat über mehrere Wochen minutiös vor. Im Zentrum des zweitägigen Verfahrens steht nun vor allem die Frage nach der Schuldfähigkeit des Täters. Das waren die neuesten Nachrichten aus der Redaktion. Auf Wiedersehen.
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Harry Styles. Man trifft ja immer wieder Leute, die felsenfest glauben, die ganze Welt drehe sich nur um sie. Carly Simon hat genau dafür die passende Antwort. You're so

Nach der ganzen Eitelkeit bei Carly Simon bleibt das Drama um 6.42 Uhr einfach mal draußen. Jetzt ist Platz für richtig gute Laune. Johannes Oerding mit An guten Tagen. An guten

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5: Es ist 7 Uhr. Hallo und willkommen. Die Stimme von Niki Stettler führt Sie durch die KI-News. Im Veruntreuungsfall in der Gemeinde Triesen steht eine Amtshaftungsklage im Raum. Ein Angehöriger des Ex-Finanzchefs geht juristisch gegen die Kommune vor. Der Ex-Finanzleiter hatte rund 670.000 Franken veruntreut und nach seiner Kündigung 3 Familienmitglieder sowie sich selbst getötet. Der Kläger wirft Triesen nun vor, die Kontrollpflicht und Fürsorgepflicht verletzt zu haben. Nachdem der Gemeinderat eine erste Schadensersatzforderung abgelehnt hat, soll die geplante Klage für lückenlose Transparenz sorgen. In Balzers steht dieses Wochenende ganz im Zeichen des Turnsports. In der Turnhalle Gnetsch findet die Landesmeisterschaft im Geräteturnen statt. 930 Athletinnen und Athleten aus Liechtenstein, St. Gallen und Graubünden kämpfen um die Titel. Möglich machen diesen Großanlass 150 freiwillige Helferinnen und Helfer. Für viele Teilnehmende geht es dabei nicht nur um den Triumph im Fürstentum. Der Wettkampf gilt gleichzeitig als entscheidend Qualifikation und wichtige Vorbereitung für die anstehenden Schweizer Meisterschaften. Bodenständigkeit und hohe Qualität sind die zentralen Werte der Marke Liechtenstein. Darauf haben sich Vertreter aus Wirtschaft, Sport und Gesellschaft bei einer Veranstaltung von Liechtenstein Marketing geeinigt. Um dieses Image authentisch nach außen zu tragen, ist neben heimischen Unternehmen vor allem die Bevölkerung gefragt. Ob lokale Landwirte, erfolgreiche Sportler oder Nachwuchstalente unter 23 Jahren, sie alle spielen hier eine Schlüsselrolle. Durch ihren täglichen Einsatz stärken sie das positive Bild des Fürstentums maßgeblich. Die Landstraße zwischen Rugell und Schellenberg wird ab Montag, dem 21. September 2026, umfassend saniert. Die Baustelle reicht von der Ruggeller Deponie bis zum Ortseingang Schellenberg. Geplant sind neben einer neuen Fahrbahn auch Verbesserungen für den Radverkehr und den Amphibienschutz. Während der ersten Bauetappe bis Jahresende wird der Verkehr einspurig mit einer Ampel geregelt. Für den Auftakt dieses mehrjährigen Projekts investiert das Land 1,95 Millionen Franken. Das war's von den Nachrichten. Kenny, wie wird das Wetter?
6: In Vaduz liegen die Temperaturen aktuell bei rund 17 Grad. Der heutige Bereich reicht von etwa 12 bis 22 Grad. Der Donnerstag bringt nach lokalen Nebelfeldern und dichten Restwolken über den Bergen bald ein recht sonniges Bild im Rheintal. Das sorgt insgesamt für einen überaus freundlichen und frühherbstlich warmen Wettereindruck. Am Freitag erwartet uns dann ein etwas wechselhafterer Mix aus Sonne und dichten Wolken, aus denen vereinzelt auch etwas Regen fallen kann. Die Werte pendeln an diesem Tag zwischen 12 und 22 Grad. Der Samstag bringt herrliches Ausflugswetter. Letzte Wolken verschwinden rasch und machen Platz für viel Sonnenschein bei frischen 10 Grad am Morgen und bis zu 22 Grad am Nachmittag.
5: Hier ist Smorga auf Radio Vaterland, der perfekte Soundtrack zum Wachwerden. Ich bin Peter Obst. Die volle Dosis frische Energie für den Start läuft genau jetzt an. Wunderbar positiv. Den musikalischen Auftakt macht Noah Kahan mit Dial Drunk im Radio Edit.

Peter Fox und Ines. Und hier bei Radio Vaterland ist es 7.10 Uhr. In Vaduz geht's jetzt um die Zukunft des Wohnens im Alter. Für die neun bestehenden Alterswohnungen gibt es lange Wartelisten. Deshalb startet die Gemeinde am Samstag eine große Umfrage. Jeder Haushalt bekommt einen Fragebogen. Bis Jahresende sollen die Ergebnisse vorliegen und neue bezahlbare Bauprojekte möglich machen. Und jetzt gibt's Liebe satt. Barry White mit Can

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Gut genug von Kitschkrieg und Shirin David. In der Liebe reicht das bloß selten aus. Da muss dann definitiv der Experte mit dem Pfeil ran. Sam Cooke und Cupid.

und Touristen von sicheren Ausweichrouten zu überzeugen. In den Vereinigten Staaten hat nach dem Senat nun auch das Repräsentantenhaus ein neues Sanktionsgesetz gegen Russland verabschiedet. Das Ziel ist klar formuliert: Der wirtschaftliche Druck auf Moskau soll nochmals deutlich steigen. Im Fokus des Pakets stehen vor allem russische Energieexporte, die künftig massiv eingedämmt werden sollen. Damit wollen die Verantwortlichen in Washington eine der wichtigsten Einnahmequellen des Landes gezielt abschneiden. Ob und wie schnell die neuen Maßnahmen greifen, wird sich in den kommenden Wochen zeigen. Das waren die Nachrichten.

Manchmal tummelt man sich ja einfach ein bisschen durch den Alltag. Nach den Little Lies von Fleetwood Mac ist es 7.33 Uhr. Jetzt geht es handfest weiter. Polo Hofer und die Alperose.

jetzt ein augenzwinkernder Gruß von Dietmar Hasler an alle Haustürvertreter in Liechtenstein. Möge heute jede Klingel freundlich und jede Tür offen sein. Dazu gibt's den passenden Sound. Ding Dong von EAV.

0: Als nächstes gibt's einen musikalischen Gruß von Dietmar Hasler an das Sekretariatsteam des Gymnasiums Vaduz. Für euch leuchten jetzt die Blinding Lights von The Weeknd. Viel Freude beim Zuhören.
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1: Als nächstes gibt es einen musikalischen Gruß von Dietmar Hasler an das Sekretariatsteam des Gymnasiums Vaduz. Für euch kommt Blinding Lights von The Weeknd. Viel Freude beim Zuhören.
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5: Schon 8 Uhr. Schön, dass Sie dabei sind. Hier sind die KI-News mit der Stimme von Niki Stettler. Im Veruntreuungsfall in der Gemeinde Triesen steht eine Amtshaftungsklage im Raum. Ein Angehöriger des Ex-Finanzchefs geht juristisch gegen die Kommune vor. Der Ex-Finanzleiter hatte rund 670.000 Franken veruntreut und nach seiner Kündigung 3 Familienmitglieder sowie sich selbst getötet. Der Kläger wirft Triesen nun vor, die Kontrollpflicht und Fürsorgepflicht verletzt zu haben. Nachdem der Gemeinderat eine erste Schadensersatzforderung abgelehnt hat, soll die geplante Klage für lückenlose Transparenz sorgen. Die Fachgruppe Medienkompetenz in Liechtenstein warnt vor dem unbedachten Einsatz von Kinder-Smartwatches. Zwar bieten die intelligenten Uhren einen gewissen Schutz, da sie soziale Medien blockieren. Die integrierte GPS-Ortung greift jedoch massiv in die Privatsphäre der Kinder ein. Laut den Fachleuten hemmt eine ständige Überwachung zudem die persönliche Entwicklung und das Selbstvertrauen. Eltern sind deshalb angehalten, klare Regeln für die Ortung zu vereinbaren und den Datenabfluss an die Hersteller streng zu kontrollieren. Die Gemeinde Vaduz reagiert auf die alternde Bevölkerung und plant neue Wohnformen für Senioren. Derzeit gibt es lange Wartelisten für die lediglich 9 bestehenden Alterswohnungen. Um bezahlbaren und passenden Wohnraum zu schaffen, startet die Gemeinde an diesem Samstag eine umfassende Umfrage. Wie Bürgermeister Florian Mayer betont, erhalten alle Haushalte einen entsprechenden Fragebogen. Die Ergebnisse sollen bis Ende des Jahres vorliegen. Sie dienen als entscheidende Grundlage für künftige Bauprojekte im Hauptort. Bodenständigkeit und hohe Qualität sind die zentralen Werte der Marke Liechtenstein. Darauf haben sich Vertreter aus Wirtschaft, Sport und Gesellschaft bei einer Veranstaltung von Liechtenstein Marketing geeinigt. Um dieses Image authentisch nach außen zu tragen, ist neben heimischen Unternehmen vor allem die Bevölkerung gefragt. Ob lokale Landwirte, erfolgreiche Sportler oder Nachwuchstalente unter 23 Jahren, sie alle spielen hier eine Schlüsselrolle. Durch ihren täglichen Einsatz stärken sie das positive Bild des Fürstentums maßgeblich. Das waren die Nachrichten. Kenny, wie wird das Wetter?
6: In Vaduz liegen die Temperaturen aktuell bei rund 17 Grad. Der heutige Bereich reicht von etwa 12 bis 22 Grad. Zunächst halten sich noch lokale Nebelfelder und Wolken über den Berggipfeln, aber bald setzt sich die Sonne durch. Insgesamt erwartet uns ein sehr freundlicher und ruhiger Frühherbsttag. Am Freitag wechseln sich dann Sonne und Wolken ab. Bei Werten zwischen 12 und 22 Grad zeigt sich der Himmel zwar teils wolkig, es bleibt aber überwiegend trocken und lockert in Richtung Abend wieder auf. Der Samstag bringt schließlich strahlenden Sonnenschein und ideale Bedingungen für Ausflüge in die Natur. Die Temperaturen bewegen sich dabei zwischen frischen 10 und angenehm warmen 22 Grad.
7: Das ist Radio Vaterland, hier ist Morga. Ich bin Peter Obst und liefere die frischeste Energie und die allerbeste Musik zum Wachwerden. Ein neuer Start braucht richtig guten Schwung. Den bringen jetzt direkt die Beatles mit Here Comes the Sun in Take 9.

Das war Ordinary von Alex Warren. Und jetzt eine Nachricht aus Rugell. Die Wohlwend Tiefkühlprodukte AG baut ihren Standort deutlich aus. Geplant ist ein neues, vierstöckiges Gebäude mit rund 1500 Quadratmetern Grundfläche. Damit sollen Produktionsstätten zusammengelegt, die Logistik verbessert und Kosten gespart werden. Der Gemeinderat hat die nötige Anpassung des Zonenplans einstimmig genehmigt. So können Kapazitätsengpässe schneller behoben werden. Und weiter geht's mit Tate McRae und Just Keep Watching aus F1 The Movie.

Das war Tate McRae mit ordentlich Tempo auf der Zielgeraden. Im echten Leben holt einen die ungeschminkte Wahrheit aber mindestens genauso schnell ein. Gracie Abrams, That's So True.

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1: Hallo, die KI-News begleiten Sie durch den Tag mit der Stimme von Niki Stettler. Tauender Permafrost und schwindende Gletscher verändern die Ausbildung von Schweizer Bergführern grundlegend. Weil lockeres Geröll die alpinen Routen zunehmend gefährlich macht, stehen bei den zwei zentralen Abschlussprüfungen im Engadin neue Sicherungstechniken im Fokus. Die Anwärter trainieren intensiv das Führen am kurzen Seil, um gefährlichen Steinschlag zu verhindern. Auch die psychologische Schulung wird wichtiger. Bergführer müssen heute öfter den Mut aufbringen, bei riskanten Verhältnissen abzusagen und Touristen von sicheren Ausweichrouten zu überzeugen. In den Vereinigten Staaten hat nach dem Senat nun auch das Repräsentantenhaus ein neues Sanktionsgesetz gegen Russland verabschiedet. Das Ziel ist klar formuliert, der wirtschaftliche Druck auf Moskau soll nochmals deutlich steigen. Im Fokus des Pakets stehen vor allem russische Energieexporte, die künftig massiv eingedämmt werden sollen. Damit wollen die Verantwortlichen in Washington eine der wichtigsten Einnahmequellen des Landes gezielt abschneiden. Ob und wie schnell die neuen Maßnahmen greifen, wird sich in den kommenden Wochen zeigen. Das waren die Nachrichten.

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1: Die Rolling Stones hatten gerade noch ordentlich Tempo. Um 8.44 Uhr darf man aber ruhig zugeben, dass manche Situationen einfach völlig vorhersehbar enden. Taylor Swift, I knew it, I knew.

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5: 9 Uhr. Sie hören die Stimme von Niki Stettler mit den aktuellen KI-News. Hallo. Die Wohlwend Tiefkühlprodukte AG vergrößert ihren Standort in Rugell massiv. Das Unternehmen plant ein neues vierstöckiges Gebäude mit einer Grundfläche von rund 1500 Quadratmetern. Damit sollen verschiedene Produktionsstätten gebündelt, die Logistik optimiert und Kosten gespart werden. Der Rugeller Gemeinderat hat für das Bauprojekt bereits rasch grünes Licht gegeben und den Zonenplan einstimmig angepasst. Durch diesen schnellen Beschluss kann der Tiefkühlspezialist seine aktuellen Kapazitätsengpässe deutlich früher beheben als ursprünglich geplant. Im Veruntreuungsfall in der Gemeinde Triesen steht eine Amtshaftungsklage im Raum. Ein Angehöriger des Ex-Finanzchefs geht juristisch gegen die Kommune vor. Der Ex-Finanzleiter hatte rund 670.000 Franken veruntreut und nach seiner Kündigung drei Familienmitglieder sowie sich selbst getötet. Der Kläger wirft Triesen nun vor, die Kontrollpflicht und Fürsorgepflicht verletzt zu haben. Nachdem der Gemeinderat eine erste Schadensersatzforderung abgelehnt hat, soll die geplante Klage für lückenlose Transparenz sorgen. Die Fachgruppe Medienkompetenz in Liechtenstein warnt vor dem unbedachten Einsatz von Kindersmartwatches. Zwar bieten die intelligenten Uhren einen gewissen Schutz, da sie soziale Medien blockieren. Die integrierte GPS-Ortung greift jedoch massiv in die Privatsphäre der Kinder ein. Laut den Fachleuten hemmt eine ständige Überwachung zudem die persönliche Entwicklung und das Selbstvertrauen. Eltern sind deshalb angehalten, klare Regeln für die Ortung zu vereinbaren und den Datenabfluss an die Hersteller streng zu kontrollieren. Die Gemeinde Vaduz reagiert auf die alternde Bevölkerung und plant neue Wohnformen für Senioren. Derzeit gibt es lange Wartelisten für die lediglich 9 bestehenden Alterswohnungen. Um bezahlbaren und passenden Wohnraum zu schaffen, startet die Gemeinde an diesem Samstag eine umfassende Umfrage. Wie Bürgermeister Florian Mayer betont, erhalten alle Haushalte einen entsprechenden Fragebogen. Die Ergebnisse sollen bis Ende des Jahres vorliegen. Sie dienen als entscheidende Grundlage für künftige Bauprojekte im Hauptort. Das waren die Nachrichten. Jetzt das Wetter mit Kenny.
6: In Vaduz liegen die Temperaturen aktuell bei rund 17 Grad. Der heutige Bereich reicht von etwa 12 bis 22 Grad. Anfangs halten sich noch lokale Hochnebelfelder und dichte Restwolken über den Gipfeln. Danach lockert es aber deutlich auf und die Sonne setzt sich im Rheintal durch. Das sorgt für einen frühherbstlich warmen und insgesamt sehr freundlichen Wettereindruck, bevor in der Nacht wieder mehr Wolken aufziehen. Am Freitag erwartet uns bei 12 bis 22 Grad ein entspannter Mix aus Wolken und zeitweiligem Sonnenschein, wobei es gegen Abend immer mehr aufklart. Der Samstag bringt dann ein ideales Ausflugswetter. Die letzten Wolken verschwinden rasch am Vormittag und es wird wunderbar sonnig. Die Werte starten bei frischen 10 Grad und erreichen tagsüber wieder angenehme 22 Grad.
7: Ich bin Peter Obst und das hier sind die Alltime Classics auf Radio Vaterland. Es geht direkt los mit den größten Meilensteinen der Musikgeschichte. Purer Genuss, angeführt von einer absolut unvergesslichen Stimme. Hier ist Whitney Houston mit I Will Always Love You.

0: hatten gerade den echten Glamour gepachtet. Ende der 90er sah absolute Coolness dann plötzlich ganz anders aus. Zumindest hat man es extrem ambitioniert probiert. The Offspring mit Pretty Fly.
1: Montag, lieben

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1: Die KI-News mit mir, der Stimme von Niki Stettler, hallo. Tauender Permafrost und schwindende Gletscher verändern die Ausbildung von Schweizer Bergführern grundlegend. Weil lockeres Geröll die alpinen Routen zunehmend gefährlich macht, stehen bei den zwei zentralen Abschlussprüfungen im Engadin neue Sicherungstechniken im Fokus. Die Anwärter trainieren intensiv das Führen am kurzen Seil, um gefährlichen Steinschlag zu verhindern. Auch die psychologische Schulung wird wichtiger. Bergführer müssen heute öfter den Mut aufbringen, bei riskanten Verhältnissen abzusagen und Touristen von sicheren Ausweichrouten zu überzeugen. Die schweren Unwetter von Ende August haben in der Schweiz privatversicherte Schäden von knapp 1 Milliarde Franken angerichtet. Das hat der Schweizerische Versicherungsverband nun geschätzt. Mehr als 80% der Summe entfallen dabei auf zerstörte Motorfahrzeuge. Insgesamt wurden über 100.000 Autos durch golfballgroße Hagelkörner beschädigt. Die verheerende Gewitterzelle war damals vom Jurabogen bis in die Ostschweiz gezogen. Schäden an Gebäuden sind in der aktuellen Schätzung noch nicht enthalten, da sie separat über kantonale Versicherungen abgedeckt werden. Damit sind sie wieder auf dem neuesten Stand.

Seagulls Clearwater Revival haben gerade nach dem Regen gefragt. Da wünscht man sich manchmal doch glatt woanders hin. Genau diesen Gedanken übernimmt jetzt direkt Stevie Wonder mit I Wish. Okay.

Heimlich diesen extrem hohen Ton mitzusingen, ist absolut keine Schande. Nach Aha geht es hier bei Radio Vaterland nämlich direkt weiter mit Phil Collins und Against All Odds.

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5: Schon 10 Uhr. Hallo, Sie hören die KI News, ich bin die Stimme von Niki Stettler. Die Wohlwend Tiefkühlprodukte AG vergrößert ihren Standort in Rugel massiv. Das Unternehmen plant ein neues vierstöckiges Gebäude mit einer Grundfläche von rund 1500 Quadratmetern. Damit sollen verschiedene Produktionsstätten gebündelt, die Logistik optimiert und Kosten gespart werden. Der Rugeler Gemeinderat hat für das Bauprojekt bereits rasch grünes Licht gegeben und den Zonenplan einstimmig angepasst. Durch diesen schnellen Beschluss kann der Tiefkühlspezialist seine aktuellen Kapazitätsengpässe deutlich früher beheben als ursprünglich geplant. Im Veruntreuungsfall in der Gemeinde Triesen steht eine Amtshaftungsklage im Raum. Ein Angehöriger des Ex-Finanzchefs geht juristisch gegen die Kommune vor. Der Ex-Finanzleiter hatte rund 670.000 Franken veruntreut und nach seiner Kündigung drei Familienmitglieder sowie sich selbst getötet. Der Kläger wirft Triesen nun vor, die Kontrollpflicht und Fürsorgepflicht verletzt zu haben. Nachdem der Gemeinderat eine erste Schadensersatzforderung abgelehnt hat, soll die geplante Klage für lückenlose Transparenz sorgen. Die Fachgruppe Medienkompetenz in Liechtenstein warnt vor dem unbedachten Einsatz von Kinder-Smartwatches. Zwar bieten die intelligenten Uhren einen gewissen Schutz, da sie soziale Medien blockieren. Die integrierte GPS-Ortung greift jedoch massiv in die Privatsphäre der Kinder ein. Laut den Fachleuten hemmt eine ständige Überwachung zudem die persönliche Entwicklung und das Selbstvertrauen. Eltern sind deshalb angehalten, klare Regeln für die Ortung zu vereinbaren und den Datenabfluss an die Hersteller streng zu kontrollieren. Die Gemeinde Vaduz reagiert auf die alternde Bevölkerung und plant neue Wohnformen für Senioren. Derzeit gibt es lange Wartelisten für die lediglich 9 bestehenden Alterswohnungen. Um bezahlbaren und passenden Wohnraum zu schaffen, startet die Gemeinde an diesem Samstag eine umfassende Umfrage. Wie Bürgermeister Florian Mayer betont, erhalten alle Haushalte einen entsprechenden Fragebogen. Die Ergebnisse sollen bis Ende des Jahres vorliegen. Sie dienen als entscheidende Grundlage für künftige Bauprojekte im Hauptort. Das waren die neuesten Nachrichten. Kenny, wie wird das Wetter?
6: In Vaduz liegen die Temperaturen aktuell bei rund 17 Grad. Der heutige Bereich reicht von etwa 12 bis 22 Grad. Neben lokalem Hochnebel und einigen dichten Restwolken über den Bergen zeigt sich ausgiebig die Sonne. Das sorgt im Rheintal insgesamt für einen sehr freundlichen und frühherbstlich warmen Wettereindruck. Am Freitag bewegen sich die Werte zwischen 12 und 22 Grad. Es erwartet uns ein wechselhafter Mix aus Wolken und Sonnenschein. Vereinzelt ist auch etwas Regen möglich, bevor der Himmel abends wieder aufklart. Der Samstag bringt Temperaturen von 10 bis 22 Grad. Letzte Wolkenreste lösen sich rasch auf und machen Platz für einen wunderbar sonnigen Tag im Freien.

Beatles wollten gerade noch alle zusammenbringen. Das klappt im echten Leben besonders gut, wenn man den Raum betritt und direkt alle Blicke auf sich zieht. Roxette und She's Got the Look.

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1: Hoi miteinander.

0: sicher nicht.
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2: Das war Balzers von Rees, live von der Liga. Und genau um dieses Gefühl für Liechtenstein geht's auch jetzt. Liechtenstein Marketing hat gefragt, was die Landesmarke ausmacht. Die Antwort: Bodenständigkeit und hohe Qualität. Getragen wird dieses Bild von allen. Von Nachwuchstalenten bei Berufsweltmeisterschaften unter 23 Jahren, über erfolgreiche Sportler bis zu unseren Landwirten. Sie zeigen täglich, was im Land steckt. Jetzt Smells Like Teen Spirit von Nirvana.

Depeche Mode konnten gerade gar nicht genug bekommen. Um 22 nach 10 nimmt man diesen Schwung am besten schnurstracks mit auf die Tanzfläche. ABBA und Dancing Queen.

aber hat gerade die Tanzfläche regiert. Wenn der Platz dort langsam zu eng wird, weicht man am besten direkt ins Weltall aus. Hier ist David Bowie mit Space Oddity.

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1: KI News, die Stimme von Niki Stettler am Mikrofon. Hallo. Das Ozonloch über der Antarktis schließt sich weiter. Im Jahr 2025 war es so klein wie selten zuvor seit den frühen 1990er Jahren. Nach Angaben der Weltwetterorganisation ist die schützende Schicht das zweite Jahr in Folge deutlich stabiler als im langjährigen Durchschnitt. Die Chefin der Organisation

0: frühen 1990er Jahren. Nach Angaben der Weltwetterorganisation ist die schützende Schicht das zweite Jahr in Folge deutlich stabiler als im langjährigen Durchschnitt. Die Chefin der Organisation, Celeste Saulo, wertet dies als großen Erfolg für den Umweltschutz. Maßgeblich dafür ist das weltweite Verbot schädlicher Chemikalien vor fast 40 Jahren. In wenigen Jahrzehnten könnte sich die Ozonschicht vollständig erholen. Die schweren Unwetter von Ende August haben in der Schweiz privatversicherte Schäden von knapp 1 Milliarde Franken angerichtet. Das hat der Schweizerische Versicherungsverband nun geschätzt. Mehr als 80% der Summe entfallen dabei auf zerstörte Motorfahrzeuge. Insgesamt wurden über 100.000 Autos durch golfballgroße Hagelkörner beschädigt. Die verheerende Gewitterzelle war damals vom Jurabogen bis in die Ostschweiz gezogen. Schäden an Gebäuden sind in der aktuellen Schätzung noch nicht enthalten, da sie separat über kantonale Versicherungen abgedeckt werden. Das waren die aktuellen Nachrichten.
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Miguel stellte gerade die großen Fragen. Um 36 Minuten nach 10 geht die Suche direkt weiter. Manches bleibt schlichtweg unentdeckt. U2 mit I still have

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5: Es ist 11 Uhr. Willkommen zur Übersicht. KI News mit der Stimme von Niki Stettler am Mikrofon. Die Wohlwend Tiefkühlprodukte AG vergrößert ihren Standort in Rugell massiv. Das Unternehmen plant ein neues vierstöckiges Gebäude mit einer Grundfläche von rund 1500 Quadratmetern. Damit sollen verschiedene Produktionsstätten gebündelt, die Logistik optimiert und Kosten gespart werden. Der Rugeller Gemeinderat hat für das Bauprojekt bereits rasch grünes Licht gegeben und den Zonenplan einstimmig angepasst. Durch diesen schnellen Beschluss kann der Tiefkühlspezialist seine aktuellen Kapazitätsengpässe deutlich früher beheben als ursprünglich geplant. Im Veruntreuungsfall in der Gemeinde Triesen steht eine Amtshaftungsklage im Raum. Ein Angehöriger des Ex-Finanzchefs geht juristisch gegen die Kommune vor. Der Ex-Finanzleiter hatte rund 670.000 Franken veruntreut und nach seiner Kündigung drei Familienmitglieder sowie sich selbst getötet. Der Kläger wirft Triesen nun vor, die Kontrollpflicht und Fürsorgepflicht verletzt zu haben. Nachdem der Gemeinderat eine erste Schadensersatzforderung abgelehnt hat, soll die geplante Klage für lückenlose Transparenz sorgen. Die Fachgruppe Medienkompetenz in Liechtenstein warnt vor dem unbedachten Einsatz von Kinder-Smartwatches. Zwar bieten die intelligenten Uhren einen gewissen Schutz, da sie soziale Medien blockieren. Die integrierte GPS-Ortung greift jedoch massiv in die Privatsphäre der Kinder ein. Laut den Fachleuten hemmt eine ständige Überwachung zudem die persönliche Entwicklung und das Selbstvertrauen. Eltern sind deshalb angehalten, klare Regeln für die Ortung zu vereinbaren und den Datenabfluss an die Hersteller streng zu kontrollieren. Die Gemeinde Vaduz reagiert auf die alternde Bevölkerung und plant neue Wohnformen für Senioren. Derzeit gibt es lange Wartelisten für die lediglich 9 bestehenden Alterswohnungen. Um bezahlbaren und passenden Wohnraum zu schaffen, startet die Gemeinde an diesem Samstag eine umfassende Umfrage. Wie Bürgermeister Florian Mayer betont, erhalten alle Haushalte einen entsprechenden Fragebogen. Die Ergebnisse sollen bis Ende des Jahres vorliegen. Sie dienen als entscheidende Grundlage für künftige Bauprojekte im Hauptort. Weiter mit dem Wetter, Kenny.
6: In Vaduz liegen die Temperaturen aktuell bei rund 17 Grad. Der heutige Bereich reicht von etwa 12 bis 22 Grad. Nach anfänglichem Hochnebel und einigen dichten Restwolken über den Bergen lockert es zusehends auf. Im Rheintal setzt sich die Sonne immer mehr durch, was insgesamt für einen sehr freundlichen und angenehm frühherbstlichen Wettereindruck sorgt. Am Freitag zeigt sich dann ein eher wechselhafter Mix aus Sonne und Wolken bei Werten zwischen 12 und 22 Grad. Vor allem in der ersten Tageshälfte ist örtlich noch etwas Regen möglich, bevor der Himmel gegen Abend wieder aufheitert. Der Samstag präsentiert sich schließlich von seiner besten Seite. Bei kühlen 10 Grad in der Früh und wärmenden 22 Grad am Nachmittag lösen sich letzte Wolken rasch auf. Es wird durchweg sonnig und ruhig, was ideale Bedingungen für Zeit in der Natur verspricht.

Gerade hat Robbie Williams noch nach den großen Gefühlen gesucht. Dass man die am besten einfach festhält, beweist jetzt Al Green. Let's stay together.

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1: Präzise informiert, die Stimme von Niki Stettler präsentiert die KI-News. Hallo, das Ozonloch über der Antarktis schließt sich weiter. Im Jahr 2025 war es so klein wie selten zuvor seit den frühen 1990er Jahren. Nach Angaben der Weltwetterorganisation ist die schützende Schicht das zweite Jahr in Folge deutlich stabiler als im langjährigen Durchschnitt. Die Chefin der Organisation, Celeste Saulo, wertet dies als großen Erfolg für den Umweltschutz. Maßgeblich dafür ist das weltweite Verbot schädlicher Chemikalien vor fast 40 Jahren. In wenigen Jahrzehnten könnte sich die Ozonschicht vollständig erholen. Die schweren Unwetter von Ende August haben in der Schweiz privat versicherte Schäden von knapp 1 Milliarde Franken angerichtet. Das hat der Schweizerische Versicherungsverband nun geschätzt. Mehr als 80% der Summe entfallen dabei auf zerstörte Motorfahrzeuge. Insgesamt wurden über 100.000 Autos durch golfballgroße Hagelkörner beschädigt. Die verheerende Gewitterzelle war damals vom Jurabogen bis in die Ostschweiz gezogen. Schäden an Gebäuden sind in der aktuellen Schätzung noch nicht enthalten, da sie separat über kantonale Versicherungen abgedeckt werden.

Die Cranberries waren gerade noch ziemlich laut unterwegs. Jetzt reicht eigentlich schon ein einziger Akkord auf der Akustikgitarre für die ganz große Stadionhymne der 90er. Oasis mit

Akustikgitarre von Oasis kann jetzt erstmal wieder in die Ecke gestellt werden. Um 37 Minuten nach 11 werden die elektrischen Verstärker nämlich deutlich lauter gedreht. Hier sind Led Zeppelin mit Whole Lotta Love.

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5: 12 Uhr. Schön, dass Sie dabei sind. Hier sind die KI-News mit der Stimme von Niki Stettler. Die Wohlwend Tiefkühlprodukte AG vergrößert ihren Standort in Rugell massiv. Das Unternehmen plant ein neues vierstöckiges Gebäude mit einer Grundfläche von rund 1500 Quadratmetern. Damit sollen verschiedene Produktionsstätten gebündelt, die Logistik optimiert und Kosten gespart werden. Der Rugeller Gemeinderat hat für das Bauprojekt bereits rasch grünes Licht gegeben und den Zonenplan einstimmig angepasst. Durch diesen schnellen Beschluss kann der Tiefkühlspezialist seine aktuellen Kapazitätsengpässe deutlich früher beheben als ursprünglich geplant. Im Veruntreuungsfall in der Gemeinde Triesen steht eine Amtshaftungsklage im Raum. Ein Angehöriger des Ex-Finanzchefs geht juristisch gegen die Kommune vor. Der Ex-Finanzleiter hatte rund 670.000 Franken veruntreut und nach seiner Kündigung drei Familienmitglieder sowie sich selbst getötet. Der Kläger wirft Triesen nun vor, die Kontrollpflicht und Fürsorgepflicht verletzt zu haben. Nachdem der Gemeinderat eine erste Schadensersatzforderung abgelehnt hat, soll die geplante Klage für lückenlose Transparenz sorgen. Die Fachgruppe Medienkompetenz in Liechtenstein warnt vor dem unbedachten Einsatz von Kinder-Smartwatches. Zwar bieten die intelligenten Uhren einen gewissen Schutz, da sie soziale Medien blockieren. Die integrierte GPS-Ortung greift jedoch massiv in die Privatsphäre der Kinder ein. Laut den Fachleuten hemmt eine ständige Überwachung zudem die persönliche Entwicklung und das Selbstvertrauen. Eltern sind deshalb angehalten, klare Regeln für die Ortung zu vereinbaren und den Datenabfluss an die Hersteller streng zu kontrollieren. Die Gemeinde Vaduz reagiert auf die alternde Bevölkerung und plant neue Wohnformen für Senioren. Derzeit gibt es lange Wartelisten für die lediglich 9 bestehenden Alterswohnungen. Um bezahlbaren und passenden Wohnraum zu schaffen, startet die Gemeinde an diesem Samstag eine umfassende Umfrage. Wie Bürgermeister Florian Mayer betont, erhalten alle Haushalte einen entsprechenden Fragebogen. Die Ergebnisse sollen bis Ende des Jahres vorliegen. Sie dienen als entscheidende Grundlage für künftige Bauprojekte im Hauptort.
6: Besten Dank, Niki. In Vaduz liegen die Temperaturen aktuell bei rund 15 Grad. Der heutige Bereich reicht von etwa 12 bis 22 Grad. Zunächst hängen noch Nebelfelder und Restwolken über den Bergen, doch bald lockert es auf. Dann zeigt sich das Wetter von seiner sonnigen und frühherbstlich warmen Seite. Insgesamt erwartet uns ein durchwegs freundlicher und ruhiger Tag. Am Freitag bewegen sich die Werte erneut zwischen 12 und 22 Grad. Es ziehen etwas mehr Wolken durch und auch kurzer Regen ist möglich, bevor sich der Himmel abends wieder aufhellt. Der Samstag verspricht bei frischen 10 bis warmen 22 Grad nach rascher Wolkenauflösung viel Sonnenschein und ist geradezu ideal für Zeit im Freien.
7: Bei Radio Vaterland steht Mittag auf dem Programm und ich bin Eva Wehner-Weser. Die beste musikalische Begleitung für eine entspannte Pause bringt jetzt jede Menge gute Laune und fantastische Hits. Direkt los geht es mit Katy Perry und Firework.

Nach dem Wirbel von Kenny Loggins dürfen die Tanzschuhe kurz in die Ecke. Ein entspannter Blick nach vorn reicht jetzt völlig aus. Lotte und Max Giesinger auf das, was da noch kommt.

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1: Wissen direkt ins Ohr, KI News mit der Stimme von Niki Stettler. Die fatalen Luftangriffe der USA auf eine Mädchenschule und einen Sportkomplex im Iran könnten als Kriegsverbrechen eingestuft werden. Zu diesem Schluss kommt eine aktuelle Kommission der Vereinten Nationen. Die Experten untersuchen die Bombardements, bei denen zivile Einrichtungen massiv getroffen wurden. Eine solche offizielle Einstufung durch die UNO würde den diplomatischen Druck erheblich verschärfen. Die internationale Gemeinschaft fordert nun eine rasche und lückenlose Aufklärung der Ereignisse im Nahen Osten. Das Ozonloch über der Antarktis schließt sich weiter. Im Jahr 2025 war es so klein wie selten zuvor seit den frühen 1990er Jahren. Nach Angaben der Weltwetterorganisation ist die schützende Schicht das zweite Jahr in Folge deutlich stabiler als im langjährigen Durchschnitt. Die Chefin der Organisation, Celeste Saulo, wertet dies als großen Erfolg für den Umweltschutz. Maßgeblich dafür ist das weltweite Verbot schädlicher Chemikalien vor fast 40 Jahren. In wenigen Jahrzehnten könnte sich die Ozonschicht vollständig erholen. Das waren die neuesten Nachrichten aus der Redaktion. Auf Wiedersehen.

agiler als im langjährigen Durchschnitt. Die Chefin der Organisation, Celeste Saulo, wertet dies als großen Erfolg für den Umweltschutz. Maßgeblich dafür ist das weltweite Verbot schädlicher Chemikalien vor fast 40 Jahren. In wenigen Jahrzehnten könnte sich die Ozonschicht vollständig erholen. Das waren die neuesten Nachrichten aus der Redaktion. Auf Wiedersehen.

Tollheits haben gerade für eine ordentliche Portion Frische gesorgt. Am besten geht man danach einfach völlig unbeeindruckt den eigenen Weg weiter. The Kooks mit She Moves in Her Own Way.

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7: Schon 13 Uhr. Die Stimme von Niki Stettler für die KI News. Legen wir los. Hallo. Die Wohlwend Tiefkühlprodukte AG vergrößert ihren Standort in Rugel massiv. Das Unternehmen plant ein neues vierstöckiges Gebäude mit einer Grundfläche von rund 1500 Quadratmetern. Damit sollen verschiedene Produktionsstätten gebündelt, die Logistik optimiert und Kosten gespart werden. Der Rugeler Gemeinderat hat für das Bauprojekt bereits rasch grünes Licht gegeben und den Zonenplan einstimmig angepasst. Durch diesen schnellen Beschluss kann der Tiefkühlspezialist seine aktuellen Kapazitätsengpässe deutlich früher beheben als ursprünglich geplant. Im Veruntreuungsfall in der Gemeinde Triesen steht eine Amtshaftungsklage im Raum. Ein Angehöriger des Ex-Finanzchefs geht juristisch gegen die Kommune vor. Der Ex-Finanzleiter hatte rund 670.000 Franken veruntreut und nach seiner Kündigung drei Familienmitglieder sowie sich selbst getötet. Der Kläger wirft Triesen nun vor, die Kontrollpflicht und Fürsorgepflicht verletzt zu haben. Nachdem der Gemeinderat eine erste Schadensersatzforderung abgelehnt hat, soll die geplante Klage für lückenlose Transparenz sorgen. Die Fachgruppe Medienkompetenz in Liechtenstein warnt vor dem unbedachten Einsatz von Kinder-Smartwatches. Zwar bieten die intelligenten Uhren einen gewissen Schutz, da sie soziale Medien blockieren. Die integrierte GPS-Ortung greift jedoch massiv in die Privatsphäre der Kinder ein. Laut den Fachleuten hemmt eine ständige Überwachung zudem die persönliche Entwicklung und das Selbstvertrauen. Eltern sind deshalb angehalten, klare Regeln für die Ortung zu vereinbaren und den Datenabfluss an die Hersteller streng zu kontrollieren. Die Gemeinde Vaduz reagiert auf die alternde Bevölkerung und plant neue Wohnformen für Senioren. Derzeit gibt es lange Wartelisten für die lediglich 9 bestehenden Alterswohnungen. Um bezahlbaren und passenden Wohnraum zu schaffen, startet die Gemeinde an diesem Samstag eine umfassende Umfrage. Wie Bürgermeister Florian Mayer betont, erhalten alle Haushalte einen entsprechenden Fragebogen. Die Ergebnisse sollen bis Ende des Jahres vorliegen. Sie dienen als entscheidende Grundlage für künftige Bauprojekte im Hauptort. Das war's von den Nachrichten. Kenny, wie wird das Wetter?
8: In Vaduz liegen die Temperaturen aktuell bei rund 17 Grad. Der heutige Bereich reicht von etwa 12 bis 22 Grad. Nach lokalem Hochnebel und teils dichten Restwolken über den Bergen lockert es zusehends auf. Es setzt sich ein recht sonniges und frühherbstlich warmes Wetter durch, bevor in der Nacht wieder mehr Wolken über den Himmel ziehen. Der allgemeine Wettereindruck ist heute überaus freundlich und ruhig. Der Blick auf die nächsten zwei Tage kündigt einen leicht wechselhaften Freitag an. Bei Werten von 12 bis 22 Grad gibt es einen Mix aus Sonne und Wolken, wobei vereinzelt auch etwas Regen möglich ist, bevor der Himmel gegen Abend wieder aufklart. Am Samstag übernimmt dann ungestört die Sonne das Kommando. Die Temperaturen bewegen sich zwischen frischen 10 und warmen 22 Grad, was perfekte Bedingungen für Ausflüge in die Natur verspricht.
9: Hier ist's Mittag auf Radio Vaterland und ich bin Eva Wehner-Weser. Einfach kurz durchatmen und die entspannte Pause mit bester Laune genießen. Den perfekten Soundtrack zum Zurücklehnen liefern jetzt The Police mit Every Little Thing She Does Is Magic.

Paul und Lutinis neue Schuhe sind mittlerweile bestens eingetragen. Das passt wunderbar, um 14 Minuten nach 1 richtig schwungvoll durch den Nachmittag zu spazieren. Weiter geht es direkt mit Taylor Swift und Cruel Summer.

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Von echten Millionen träumen mit 77 Bombay Street. Danach darf es auf dem Sender ruhig ein wenig theatralisch werden. Hier sind Panic at the Disco mit I Write Sins, Not Tragedies.

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1: Hallo aus der Redaktion. Hier sind die KI-News mit der Stimme von Niki Stettler. Die fatalen Luftangriffe der USA auf eine Mädchenschule und einen Sportkomplex im Iran könnten als Kriegsverbrechen eingestuft werden. Zu diesem Schluss kommt eine aktuelle Kommission der Vereinten Nationen. Die Experten untersuchen die Bombardements, bei denen zivile Einrichtungen massiv getroffen wurden. Eine solche offizielle Einstufung durch die UNO würde den diplomatischen Druck erheblich verschärfen. Die internationale Gemeinschaft fordert nun eine rasche und lückenlose Aufklärung der Ereignisse im Nahen Osten. Das Ozonloch über der Antarktis schließt sich weiter. Im Jahr 2025 war es so klein wie selten zuvor seit den frühen 1990er Jahren. Nach Angaben der Weltwetterorganisation ist die schützende Schicht das zweite Jahr in Folge deutlich stabiler als im langjährigen Durchschnitt. Die Chefin der Organisation, Celeste Saulo, wertet dies als großen Erfolg für den Umweltschutz. Maßgeblich dafür ist das weltweite Verbot schädlicher Chemikalien vor fast 40 Jahren. In wenigen Jahrzehnten könnte sich die Ozonschicht vollständig erholen. Das waren die neuesten Nachrichten.

Dominik Falk hat mit White Keys gerade richtig gut vorgelegt. Auf Radio Vaterland bleibt die Energie einfach direkt oben. The 1975 bringen jetzt The Sound.

1975 haben den Puls gerade schon verlässlich nach oben getrieben. Genau dieses Level wird jetzt völlig mühelos gehalten. Hier kommt Dara mit Bangaranga.

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7: Schon 14 Uhr. Schön, dass Sie dabei sind. Hier sind die KI News mit der Stimme von Niki Stettler. Die Wohlwend Tiefkühlprodukte AG vergrößert ihren Standort in Rugell massiv. Das Unternehmen plant ein neues vierstöckiges Gebäude mit einer Grundfläche von rund 1500 Quadratmetern. Damit sollen verschiedene Produktionsstätten gebündelt, die Logistik optimiert und Kosten gespart werden. Der Rugeller Gemeinderat hat für das Bauprojekt bereits rasch grünes Licht gegeben und den Zonenplan einstimmig angepasst. Durch diesen schnellen Beschluss kann der Tiefkühlspezialist seine aktuellen Kapazitätsengpässe deutlich früher beheben als ursprünglich geplant. Im Veruntreuungsfall in der Gemeinde Triesen steht eine Amtshaftungsklage im Raum. Ein Angehöriger des Ex-Finanzchefs geht juristisch gegen die Kommune vor. Der Ex-Finanzleiter hatte rund 670.000 Franken veruntreut und nach seiner Kündigung drei Familienmitglieder sowie sich selbst getötet. Der Kläger wirft Triesen nun vor, die Kontrollpflicht und Fürsorgepflicht verletzt zu haben. Nachdem der Gemeinderat eine erste Schadensersatzforderung abgelehnt hat, soll die geplante Klage für lückenlose Transparenz sorgen. Die Fachgruppe Medienkompetenz in Liechtenstein warnt vor dem unbedachten Einsatz von Kinder-Smartwatches. Zwar bieten die intelligenten Uhren einen gewissen Schutz, da sie soziale Medien blockieren. Die integrierte GPS-Ortung greift jedoch massiv in die Privatsphäre der Kinder ein. Laut den Fachleuten hemmt eine ständige Überwachung zudem die persönliche Entwicklung und das Selbstvertrauen. Eltern sind deshalb angehalten, klare Regeln für die Ortung zu vereinbaren und den Datenabfluss an die Hersteller streng zu kontrollieren. Die Gemeinde Vaduz reagiert auf die alternde Bevölkerung und plant neue Wohnformen für Senioren. Derzeit gibt es lange Wartelisten für die lediglich 9 bestehenden Alterswohnungen. Um bezahlbaren und passenden Wohnraum zu schaffen, startet die Gemeinde an diesem Samstag eine umfassende Umfrage. Wie Bürgermeister Florian Mayer betont, erhalten alle Haushalte einen entsprechenden Fragebogen. Die Ergebnisse sollen bis Ende des Jahres vorliegen. Sie dienen als entscheidende Grundlage für künftige Bauprojekte im Hauptort.
8: In Vaduz liegen die Temperaturen aktuell bei rund 17 Grad. Der heutige Bereich reicht von etwa 12 bis 22 Grad. Nach lokalem Hochnebel und teils dichten Restwolken über den Bergen lockert es zusehends auf. Es setzt sich ein recht sonniges und frühherbstlich warmes Wetter durch, bevor in der Nacht wieder mehr Wolken über den Himmel ziehen. Der allgemeine Wettereindruck ist heute überaus freundlich und ruhig. Der Blick auf die nächsten zwei Tage kündigt einen leicht wechselhaften Freitag an. Bei Werten von 12 bis 22 Grad gibt es einen Mix aus Sonne und Wolken, wobei vereinzelt auch etwas Regen möglich ist, bevor der Himmel gegen Abend wieder aufklart. Am Samstag übernimmt dann ungestört die Sonne das Kommando. Die Temperaturen bewegen sich zwischen frischen 10 und warmen 22 Grad, was perfekte Bedingungen für Ausflüge in die Natur verspricht.
9: Ich bin Elke Tschutscher und das ist der Marktplatz auf Radio Vaterland. Der Vaterland-Mix liefert jetzt wieder die volle Ladung guter Energie mit einer herrlich bunten musikalischen Mischung. Den perfekten Startschuss macht dafür direkt Freddy Quinn mit Unter Fremden.

0: Und jetzt ein musikalischer Gruß von Dietmar Hasler an das Sekretariatsteam des Gymnasiums Vaduz. Mit viel Energie für den gemeinsamen Tag. Dazu hören wir Blinding Lights von The Weeknd.
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Daddy Yankee hat eben ziemlich deutlich gezeigt, wie gute Laune funktioniert. Das lässt sich musikalisch wunderbar weitertragen. Jetzt geht es direkt ans Zählen. Hier sind die Toten Hosen mit 10 kleine Jägermeister.

Springfield hat gerade ziemlich große Gefühle dagelassen. Da tut ein kleiner musikalischer Tapetenwechsel richtig gut, um den Kopf etwas durchzulüften. Es geht weiter mit Nina Chuba und Fata Morgana.

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1: Willkommen zur Übersicht. KI News mit der Stimme von Niki Stettler am Mikrofon. Das Kinderhilfswerk UNICEF schlägt wegen der dramatischen Lage im Jemen Alarm. Aufgrund der anhaltenden Gefechte in der Region sind dort innerhalb der vergangenen 2 Wochen mehr als 100.000 Menschen vertrieben worden. Besonders besorgniserregend ist nach Angaben der Hilfsorganisation, dass rund die Hälfte der Betroffenen minderjährig ist. Die ohnehin schon fragile humanitäre Situation in dem Land spitzt sich durch diese rasante Entwicklung weiter massiv zu. Das Ozonloch über der Antarktis schließt sich weiter. Im Jahr 2025 war es so klein wie selten zuvor seit den frühen 1990er Jahren. Nach Angaben der Weltwetterorganisation ist die schützende Schicht das zweite Jahr in Folge deutlich stabiler als im langjährigen Durchschnitt. Die Chefin der Organisation, Celeste Saulo, wertet dies als großen Erfolg für den Umweltschutz. Maßgeblich dafür ist das weltweite Verbot schädlicher Chemikalien vor fast 40 Jahren. In wenigen Jahrzehnten könnte sich die Ozonschicht vollständig erholen. Das waren die neuesten Nachrichten aus der Redaktion. Auf Wiedersehen.

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Sunrise Avenue haben sich gerade aus den Hollywood Hills verabschiedet. Zeit für ein kleines bisschen wunderbares Chaos auf dem Sender. Lola Young bringt das mit Messi. No.

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1: Die Party nur für mich von Vicky Liga. Spart immerhin das lästige Aufräumen danach. Ein äußerst cleveres Konzept. Jetzt rückt aber Prince in den Mittelpunkt. Hier ist Sign of the Times.

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5: Es ist 15 Uhr. Die Stimme von Niki Stettler für die KI News. Legen wir los. Hallo. Das Parken im Schaaner Industriegebiet wird ab dem 1. Januar teurer. Die Gemeinde erhöht die Preise für Dauerparker. Eine Monatskarte kostet künftig 60 statt 50 Franken. Für das Jahresticket werden neu 720 Franken fällig. Bereits gelöste Ausweise bleiben bis zu ihrem Ablauf gültig. Für Kurzzeitparker ändert sich hingegen nichts. Die erste Stunde bleibt gratis und die Tagesgebühr ist weiterhin auf maximal 5 Franken gedeckelt. Damit ist das Industriegebiet noch immer günstiger als die Parkplätze im Schaaner Zentrum. Die Wohlwend Tiefkühlprodukte AG vergrößert ihren Standort in Rugell massiv. Das Unternehmen plant ein neues vierstöckiges Gebäude mit einer Grundfläche von rund 1500 Quadratmetern. Damit sollen verschiedene Produktionsstätten gebündelt, die Logistik optimiert und Kosten gespart werden. Der Rugeller Gemeinderat hat für das Bauprojekt bereits rasch grünes Licht gegeben und den Zonenplan einstimmig angepasst. Durch diesen schnellen Beschluss kann der Tiefkühlspezialist seine aktuellen Kapazitätsengpässe deutlich früher beheben als ursprünglich geplant. Nationaltrainer Konrad Fünfstück hat seinen Kader für die anstehenden 4 Spiele in der Nations League fixiert. 23 Spieler stehen im Aufgebot der Liechtensteiner Fußballnationalmannschaft. Das Team trifft ab dem 24. September auf Litauen, Malta, Aserbaidschan und Gibraltar. Grund zur Freude haben Florian Allgäuer und Alessandro Lorusso, die erstmals nominiert wurden. Noch unklar ist der Einsatz von Simon Lüchinger und Dennis Salanovic. Die beiden angeschlagenen Spieler halten sich vorerst auf Abruf bereit und stoßen möglicherweise später zur Mannschaft. Die Fachgruppe Medienkompetenz in Liechtenstein warnt vor dem unbedachten Einsatz von Kinder-Smartwatches. Zwar bieten die intelligenten Uhren einen gewissen Schutz, da sie soziale Medien blockieren. Die integrierte GPS-Ortung greift jedoch massiv in die Privatsphäre der Kinder ein. Laut den Fachleuten hemmt eine ständige Überwachung zudem die persönliche Entwicklung und das Selbstvertrauen. Eltern sind deshalb angehalten, klare Regeln für die Ortung zu vereinbaren und den Datenabfluss an die Hersteller streng zu kontrollieren. Und nun das Wetter. Kenny?
6: In Vaduz liegen die Temperaturen aktuell bei rund 15 Grad. Der heutige Bereich reicht von etwa 12 bis 22 Grad. Anfänglich halten sich noch lokaler Hochnebel und dichtere Restwolken über den Bergen. Später reißt die Wolkendecke aber auf und bringt ein recht sonniges sowie frühherbstlich warmes Wetter. Insgesamt präsentiert sich der Tag äußerst freundlich und ruhig. Am Freitag bewegen sich die Werte abermals zwischen 12 und 22 Grad. Es gibt einen bunten Wolkenmix mit zeitweiligem Sonnenschein, wobei lokal auch etwas Regen fallen kann. Der Samstag verspricht schließlich bei frischen 10 bis angenehmen 22 Grad wieder viel Sonnenschein und ist geradezu ideal für Zeit in der freien Natur.

Dieser La-La-La-Ohrwurm von ATC nistet sich wirklich unfassbar schnell im Kopf ein. Zum Glück liefert Kamrad auf Radio Vaterland mit Friends direkt die passende musikalische Ablenkung.

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Wavy Boy lässt Black Glitter ganz elegant im Raum stehen. Bei 22 nach 3 darf die Energie nun gerne ein Stückchen ansteigen. Hier ist Dua Lipa mit Be The One.

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1: Hintergründe, News, Fakten. Die Stimme von Niki Stettler begrüßt Sie zu den KI-News. Das Kinderhilfswerk UNICEF schlägt wegen der dramatischen Lage im Jemen Alarm. Aufgrund der anhaltenden Gefechte in der Region sind dort innerhalb der vergangenen 2 Wochen mehr als 100.000 Menschen vertrieben worden. Besonders besorgniserregend ist nach Angaben der Hilfsorganisation, dass rund die Hälfte der Betroffenen minderjährig ist, die ohnehin schon fragile humanitäre Situation in dem Land spitzt sich durch diese rasante Entwicklung weiter massiv zu. Das Ozonloch über der Antarktis schließt sich weiter. Im Jahr 2025 war es so klein wie selten zuvor seit den frühen 1990er Jahren. Nach Angaben der Weltwetterorganisation ist die schützende Schicht das zweite Jahr in Folge deutlich stabiler als im langjährigen Durchschnitt. Die Chefin der Organisation, Celeste Saulo, wertet dies als großen Erfolg für den Umweltschutz. Maßgeblich dafür ist das weltweite Verbot schädlicher Chemikalien vor fast 40 Jahren. In wenigen Jahrzehnten könnte sich die Ozonschicht vollständig erholen. Das waren die Nachrichten.

0: Das Zeichen von Ace of Base war gerade wirklich unübersehbar. Jetzt schlägt das Pendel auf Radio Vaterland in eine ganz andere Richtung aus. U96 mit Love Sees No Color.
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1996 pustet den Kopf einmal richtig schön frei. Dieser frische Schwung tut enorm gut und gleitet jetzt wunderbar fließend über zu Danielle Brisebois. Hier ist Gimme Little Sign.

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5: 16 Uhr. Sie hören die Stimme von Niki Stettler mit den aktuellen KI-News. Hallo. Das Parken im Schaner Industriegebiet wird ab dem 1. Januar teurer. Die Gemeinde erhöht die Preise für Dauerparker. Eine Monatskarte kostet künftig 60 statt 50 Franken. Für das Jahresticket werden neu 720 Franken fällig. Bereits gelöste Ausweise bleiben bis zu ihrem Ablauf gültig. Für Kurzzeitparker ändert sich hingegen nichts. Die erste Stunde bleibt gratis und die Tagesgebühr ist weiterhin auf maximal 5 Franken gedeckelt. Damit ist das Industriegebiet noch immer günstiger als die Parkplätze im Schaner Zentrum. Die Wohlwend Tiefkühlprodukte AG vergrößert ihren Standort in Rugell massiv. Das Unternehmen plant ein neues vierstöckiges Gebäude mit einer Grundfläche von rund 1500 Quadratmetern. Damit sollen verschiedene Produktionsstätten gebündelt, die Logistik optimiert und Kosten gespart werden. Der Rugeller Gemeinderat hat für das Bauprojekt bereits rasch grünes Licht gegeben und den Zonenplan einstimmig angepasst. Durch diesen schnellen Beschluss kann der Tiefkühlspezialist seine aktuellen Kapazitätsengpässe deutlich früher beheben als ursprünglich geplant. Nationaltrainer Konrad Fünfstück hat seinen Kader für die anstehenden 4 Spiele in der Nations League fixiert. 23 Spieler stehen im Aufgebot der Liechtensteiner Fußballnationalmannschaft. Das Team trifft ab dem 24. September auf Litauen, Malta, Aserbaidschan und Gibraltar. Grund zur Freude haben Florian Allgäuer und Alessandro Lorusso, die erstmals nominiert wurden. Noch unklar ist der Einsatz von Simon Lüchinger und Denis Salanovic. Die beiden angeschlagenen Spieler halten sich vorerst auf Abruf bereit und stoßen möglicherweise später zur Mannschaft. Die Fachgruppe Medienkompetenz in Liechtenstein warnt vor dem unbedachten Einsatz von Kindersmartwatches. Zwar bieten die intelligenten Uhren einen gewissen Schutz, da sie soziale Medien blockieren. Die integrierte GPS-Ortung greift jedoch massiv in die Privatsphäre der Kinder ein. Laut den Fachleuten hemmt eine ständige Überwachung zudem die persönliche Entwicklung und das Selbstvertrauen. Eltern sind deshalb angehalten, klare Regeln für die Ortung zu vereinbaren und den Datenabfluss an die Hersteller streng zu kontrollieren. Weiter mit dem Wetter, Kenny.
6: In Vaduz lassen wir den heutigen Donnerstag bei wunderbar milden 19 Grad ausklingen. Die tiefstehende Sonne blinzelt noch durch ein paar Wolkenlücken, bevor im Laufe des Abends und der kommenden Nacht die Wolkendecke allmählich wieder etwas dichter wird. Bis zum frühen Morgen kühlt es dann auf frische 14 Grad ab. Der morgige Freitag bringt uns einen bunten Mix aus Sonne und Wolken. Bei Werten zwischen 12 und 22 Grad bleibt es im Norden meist trocken und gegen Abend reisst der Himmel überall wieder auf. Das sind perfekte Aussichten fürs Wochenende. Denn der Samstag lockt nach einer morgendlichen Kühle von 10 Grad mit strahlendem Sonnenschein und spätsommerlich warmen 22 Grad.
7: Ich bin Karin Theiler bei Radio Vaterland zur Sendung Feierabend. Die Gemeinde Schaan erhöht die Parkgebühren im Industriegebiet. Für den freien Kopf gibt es hier richtig gute Vibes und pure Energie. Den Start machen die Red Hot Chili Peppers mit Tell Me Baby.

Der sonnige Ausflug mit Katy Perry tat gerade richtig gut. Um 11:45 bleibt die Laune auf Radio Vaterland wunderbar leicht. Einfach treiben lassen.

Das waren Forget-Me-Nots von Patrice Rushen. Und jetzt eine ernste Meldung. Das Kriminalgericht hat gestern eine ehemalige Naturheilerin und eine Ex-Patientin wegen gewerbsmäßigen Betrugs schuldig gesprochen. Die Heilerin stellte jahrelang fingierte Rechnungen, rechnete nicht erbrachte Leistungen ab und erließ Patienten den Selbstbehalt. Dafür gibt's 2 Jahre bedingt. Die Ex-Patientin erhält 18 Monate. Zusammen müssen sie fast 19.000 Franken zurückzahlen. Das Urteil ist noch nicht rechtskräftig. Wir sind bei 16.15 Uhr. Jetzt Rock and Roll All Night von Kiss. You

war Rock'n'Roll All Night von KISS. Und jetzt ein beeindruckender Weg. Marco Boss kam als Lehrling zu Hilti, wurde Konstrukteur und studierte später über den zweiten Bildungsweg Maschinenbau in Zürich. Heute leitet der Ingenieur an der IBW Höheren Fachschule Südostschweiz den Bereich Technik und Informatik. Seine lösungsorientierte Art prägt die Erwachsenenbildung. Gleich geht's weiter mit XO Tour Live von Lil Uzi Vert.

XO Tour Live von Lil Uzi Vert. Ordentlich Energie. Jetzt wird's etwas ernster. Vaduz plant neue Wohnformen für ältere Menschen. Die Bevölkerung wird älter und für die derzeit neuen Alterswohnungen gibt es lange Wartelisten, wie Bürgermeister Florian Mayer erklärt. Deshalb startet die Gemeinde diesen Samstag eine große Umfrage. Jeder Haushalt bekommt einen Fragebogen. Bis Jahresende sollen die Ergebnisse vorliegen und künftige Bauprojekte mitgestalten. Und jetzt Break Your Heart von Tayo Cruz featuring Ludacris.

gebrochenes Herz nach Tayo Cruz lässt sich am besten auf der Tanzfläche kurieren. Radio Vaterland legt nahtlos nach. Hier sind Flo Rida und David Guetta mit Club Can't Handle Me.

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1: Die neuesten KI-Nachrichten mit der Stimme von Niki Stettler. Hallo. Das amerikanische Repräsentantenhaus hat nach dem Senat einem neuen weitreichenden Sanktionsgesetz gegen Russland zugestimmt. Die Vereinigten Staaten wollen mit diesem Schritt den wirtschaftlichen Druck auf Moskau gezielt weiter erhöhen. Im Zentrum der geplanten Maßnahmen stehen vor allem die russischen Energieexporte. Diese sollen künftig spürbar eingedämmt werden, um der russischen Regierung lukrative Einnahmequellen zu entziehen. Damit unterstreicht Washington einmal mehr seine konsequente politische Haltung im andauernden Konflikt mit Russland. 39 Tage lang durchlebte Pawlo Schmulewitsch einen wahren Albtraum. In einem russischen Foltergefängnis am Stadtrand der ukrainischen Stadt Cherson überlebte er Gefangenschaft und Misshandlung, bevor ihm die rettende Flucht in die Schweiz gelang. Wie er verhaftet wurde und heute mit diesem enormen Trauma umgeht, schildert er nun eindrücklich im Fernsehen. Das Schweizer Radio und Fernsehen strahlt die Sendung Rundschau zu diesem Fall am Mittwoch, dem 16. September 2026 um 20.10 Uhr auf SRF 1 aus. Das waren die neuesten Nachrichten aus der Redaktion. Auf Wiedersehen. Mike.

Das waren My Goodies von Chiara und Piti Pablo. Jetzt ist es 16.34 Uhr und in Schaan geht's um die nächste Etappe an der Feldkircher Straße. Zwischen Ortsausgang und Hildi-Kreise gibt's künftig jeweils 3 Meter Platz für Fuß- und Radverkehr. Wasserleitung und Beleuchtung werden verbessert, rechtliche Fragen rund um Privatgrundstücke gelöst. Dafür sind 700.000 Franken.

Das waren My Goodies von Chiara und Piti Pablo. Jetzt ist es 16.34 Uhr und in Schaan geht's um die nächste Etappe an der Feldkircher Straße. Zwischen Ortsausgang und Hildi-Kreise gibt's künftig jeweils 3 Meter Platz für Fuß- und Radverkehr. Wasserleitung und Beleuchtung werden verbessert, rechtliche Fragen rund um Privatgrundstücke gelöst. Dafür sind 700.000 Franken bewilligt.

17.34 Uhr und in Schaan geht's um die nächste Etappe an der Feldkircherstraße. Zwischen Ortsausgang und Hildi-Kreise gibt's künftig jeweils 3 Meter Platz für Fuß- und Radverkehr. Wasserleitung und Beleuchtung werden verbessert, rechtliche Fragen rund um Privatgrundstücke gelöst. Dafür sind 700.000 Franken bewilligt. Und jetzt Lovin' on Me von Jack.

Jack Harlow legt ordentlich vor. Um 16.36 Uhr geht es auf Radio Vaterland gedanklich direkt weiter in die Ferne. Hier sind Toto mit Afrika.

Das war Africa von Toto. Und jetzt ein ernster Blick in die Region. Der Bund lehnt die finanzielle Unterstützung für die fünfte Generation des Agglomerationsprogramms Werdenberg-Lichtenstein ab. Grund sind lückenhafte und widersprüchliche Verkehrsprojekte. Wie hoch der Ausfall ist, bleibt offen. Betroffen sind etwa geplante Velobrücken. Der Vereinsvorstand räumt formelle Fehler ein und will bis Mitte 2029 ein verbessertes Programm vorlegen. Eng abgestimmt mit dem Bund. Und jetzt wieder Sonne. Treasure von Bruno.

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5: 17 Uhr. Die Stimme von Niki Stettler für die KI News. Legen wir los. Hallo. Liechtenstein Marketing hat auf der Liga das Geheimnis der heimischen Landesmarke analysiert. Das Ergebnis aus Wirtschaft, Sport und Gesellschaft zeigt ein klares Bild. Das Land punktet vor allem mit Bodenständigkeit und höchster Qualität. Damit das Label Made in Liechtenstein auch international strahlt, ist die gesamte Bevölkerung gefragt. Ob durch sportliche Erfolge von Talenten unter 23 Jahren oder durch traditionelle Handwerkskunst. Das positive Image des Fürstentums lebt vom authentischen Engagement jedes Einzelnen. Das Parken im Schaner Industriegebiet wird ab dem 1. Januar teurer. Die Gemeinde erhöht die Preise für Dauerparker. Eine Monatskarte kostet künftig 60 statt 50 Franken. Für das Jahresticket werden neu 720 Franken fällig. Bereits gelöste Ausweise bleiben bis zu ihrem Ablauf gültig. Für Kurzzeitparker ändert sich hingegen nichts. Die erste Stunde bleibt gratis und die Tagesgebühr ist weiterhin auf maximal 5 Franken gedeckt. Damit ist das Industriegebiet noch immer günstiger als die Parkplätze im Schaner Zentrum. Das Land Liechtenstein treibt den Ausbau der Feldkircher Straße in Schaan weiter voran. In der nächsten Etappe erneuern die Bauarbeiter den Abschnitt zwischen dem Ortsausgang und dem Hilti-Kreisel. Die Fahrbahn verfehlt die heutigen Normen und wird für Fußgänger und Velofahrer auf jeweils 3 Meter verbreitert. Zudem modernisiert die Gemeinde die örtlichen Wasserleitungen und die Straßenbeleuchtung. Der Schaaner Gemeinderat hat für diese Arbeiten bereits einen Kredit von 700.000 Franken bewilligt. Nationaltrainer Konrad Fünfstück hat seinen Kader für die anstehenden 4 Spiele in der Nations League fixiert. 23 Spieler stehen im Aufgebot der Liechtensteiner Fußballnationalmannschaft. Das Team trifft ab dem 24. September auf Litauen, Malta, Aserbaidschan und Gibraltar. Grund zur Freude haben Florian Allgäuer und Alessandro Lorusso, die erstmals nominiert wurden. Noch unklar ist der Einsatz von Simon Lüchinger und Denis Salanovic. Die beiden angeschlagenen Spieler halten sich vorerst auf Abruf bereit und stoßen möglicherweise später zur Mannschaft. Das waren die neuesten Nachrichten. Kenny, wie wird das Wetter?
6: Aktuell genießen wir in Vaduz einen ruhigen und milden Abend bei angenehmen 19 Grad. Im Laufe der Nacht ziehen langsam dichtere Wolken auf und die Luft kühlt auf erfrischende 14 Grad ab. Morgen am Freitag zeigt sich der Himmel über dem Ländle abwechslungsreich. Einem teils wolkigen Start folgt ein freundlicher Nachmittag mit reichlich Sonnenschein bei 12 bis 22 Grad. Der Samstag präsentiert sich dann rundum schön. Frühe Restwolken verschwinden rasch und machen Platz für einen strahlend blauen Himmel. Die Temperaturen starten bei kühlen 10 Grad und klettern tagsüber auf wunderbar warme 22 Grad.

Kurz nach fünf schwebt die Leichtigkeit von Galantis noch im Raum. Auf Radio Vaterland übernimmt jetzt fließend Ariana Grande. Hier ist Hate That I Made You Love.

Uptown Girl von Billy Joel. Ein echter Gute-Laune-Klassiker. Und jetzt ein Blick nach Rogell. Die Wohlwend Tiefkühlprodukte AG baut ihren Standort kräftig aus. Geplant ist ein neues, vierstöckiges Gebäude mit rund 1500 Quadratmetern Grundfläche. Damit sollen Produktionsstätten zusammenrücken, die Logistik besser laufen und Kosten sinken. Der Gemeinderat hat die vorgezogene Anpassung des Zonenplans einstimmig genehmigt. So lassen sich Kapazitätsengpässe schneller beheben. Und jetzt? The Fate of Ophelia von Taylor Swift.

Das war The Fate of Ophelia von Taylor Swift. Und jetzt geht's sportlich weiter. In Balzers steigt dieses Wochenende in der Turnhalle Gnetsch die Landesmeisterschaft im Geräteturnen. 930 Turnerinnen und Turner aus Liechtenstein, St. Gallen und Graubünden sind dabei, unterstützt von 150 freiwilligen Helferinnen und Helfern. Es geht um Titel und wichtige Qualifikationen für die Schweizer Meisterschaften. Jetzt Don't Ya von Pussycat Dolls featuring Busta Rhymes.

Mr. Brightside von den Killers hinterlässt immer so ein wunderbares Kribbeln im Raum. Radio Vaterland zieht fließend weiter. Hier kommt Lady Gaga mit Love Game.

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1: Die neuesten KI-Nachrichten mit der Stimme von Niki Stettler. Hallo. Das amerikanische Repräsentantenhaus hat nach dem Senat einem neuen weitreichenden Sanktionsgesetz gegen Russland zugestimmt. Die Vereinigten Staaten wollen mit diesem Schritt den wirtschaftlichen Druck auf Moskau gezielt weiter erhöhen. Im Zentrum der geplanten Maßnahmen stehen vor allem die russischen Energieexporte. Diese sollen künftig spürbar eingedämmt werden, um der russischen Regierung lukrativ Einnahmequellen zu entziehen. Damit unterstreicht Washington einmal mehr seine konsequente politische Haltung im andauernden Konflikt mit Russland. In der Zürcher Gemeinde Wetzikon ist in der vergangenen Woche eine Person an der Legionärskrankheit gestorben. Laut den Behörden litt das Todesopfer an mehreren Vorerkrankungen. Wo sich die Person angesteckt hat, wird derzeit noch untersucht. Seit Anfang des Jahres wurden in der Stadt insgesamt 33 Legionellenfälle registriert. Eine gemeinsame Infektionsquelle gibt es bislang nicht. Bei einigen Betroffenen deutet jedoch vieles auf verunreinigtes Duschwasser hin. Das Trinkwasser in Wetzikon bleibt laut dem Gesundheitsamt aber weiterhin absolut sicher. Das waren die aktuellen Nachrichten.

Dieser wilde Ritt mit Motley Crue rüttelt wirklich ordentlich wach. Um 17.44 Uhr wird es auf Radio Vaterland jetzt wieder etwas sanfter. Hier ist Olivia Dean mit Man I Need.

Olivia Dean bleibt noch kurz im Ohr. Auf Radio Vaterland kippt die Stimmung jetzt aber schlagartig in eine andere Richtung. Rihanna übernimmt mit Disturbia.

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7: 18 Uhr. Einen schönen guten Tag. Die Stimme von Niki Stettler hier mit den KI-News. Liechtenstein Marketing hat auf der Liga das Geheimnis der heimischen Landesmarke analysiert. Das Ergebnis aus Wirtschaft, Sport und Gesellschaft zeigt ein klares Bild. Das Land punktet vor allem mit Bodenständigkeit und höchster Qualität. Damit das Label Made in Liechtenstein auch international strahlt, ist die gesamte Bevölkerung gefragt. Ob durch sportliche Erfolge von Talenten unter 23 Jahren oder durch traditionelle Handwerkskunst. Das positive Image des Fürstentums lebt vom authentischen Engagement jedes Einzelnen. Das Parken im Schaner Industriegebiet wird ab dem 1. Januar teurer. Die Gemeinde erhöht die Preise für Dauerparker. Eine Monatskarte kostet künftig 60 statt 50 Franken. Für das Jahresticket werden neu 720 Franken fällig. Bereits gelöste Ausweise bleiben bis zu ihrem Ablauf gültig. Für Kurzzeitparker ändert sich hingegen nichts. Die erste Stunde bleibt gratis und die Tagesgebühr ist weiterhin auf maximal 5 Franken gedeckelt. Damit ist das Industriegebiet noch immer günstiger als die Parkplätze im Schaner Zentrum. Das Land Liechtenstein treibt den Ausbau der Feldkircher Straße in Schaan weiter voran. In der nächsten Etappe erneuern die Bauarbeiter den Abschnitt zwischen dem Ortsausgang und dem Hiltikreisel. Die Fahrbahn verfehlt die heutigen Normen und wird für Fußgänger und Velofahrer auf jeweils 3 Meter verbreitert. Zudem modernisiert die Gemeinde die örtlichen Wasserleitungen und die Straßenbeleuchtung. Der Schaaner Gemeinderat hat für diese Arbeiten bereits einen Kredit von 700.000 Franken bewilligt. Nationaltrainer Konrad Fünfstück hat seinen Kader für die anstehenden 4 Spiele in der Nations League fixiert. 23 Spieler stehen im Aufgebot der Liechtensteiner Fußballnationalmannschaft. Das Team trifft ab dem 24. September auf Litauen, Malta, Aserbaidschan und Gibraltar. Grund zur Freude haben Florian Allgäuer und Alessandro Lorusso, die erstmals nominiert wurden. Noch unklar ist der Einsatz von Simon Lüchinger und Dennis Salanovic. Die beiden angeschlagenen Spieler halten sich vorerst auf Abruf bereit und stoßen möglicherweise später zur Mannschaft. Das waren die neuesten Nachrichten. Kenny, wie wird das Wetter?
8: In Vaduz klingt der Tag aktuell bei angenehmen 19 Grad aus. Zunächst bleibt es noch ruhig und freundlich, bevor im Laufe der Nacht dichtere Wolkenfelder über das Rheintal ziehen und die Luft auf milde 14 bis 12 Grad abkühlt. Der Freitag bringt uns dann einen lebhaften Mix aus Sonne und Wolken, wobei sich der Himmel gegen Abend wieder aufheitert. Die Temperaturen liegen dabei zwischen 12 und 22 Grad. Am Samstag lockt schließlich wunderbares Ausflugswetter mit reichlich Sonnenschein. Nach einem frischen Start bei 10 Grad klettern die Werte am Nachmittag erneut auf warme 22 Grad.
9: Hier ist's Nacht auf Radio Vaterland und ich bin Elke Tschütscher. Es gibt genau das, was jetzt zählt, nämlich kompromisslose Gitarrenriffs und ehrliche alternative Hymnen. Pure musikalische Energie, die direkt durchstartet mit den Dropkick Murphys und Queen of Suffolk County.
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0: Saletti Spaghetti.
1: Kannst du da den Ton abpassen, weil mir ist voll Disco.
0: Ist laut? So, ist besser?
1: Nein, jetzt ist viel zu leislich.
0: Aha. Hallo? Hallo? Hey.
1: Ja, ein bisschen besser?
0: Lauter. Jetzt besser?
1: Ja, jetzt ist besser. Jetzt ist gut, jetzt ist gut.
0: Der einzige Podcast, wo Tonsteliger live machen.
1: Wir haben alle gesagt, wir sind authentisch.
0: Ja.
1: Ja, Andi, ich hoffe, es geht in Indonesien.
0: Ja, es geht mir wunderbar.
1: Das kannst du jetzt noch nicht sagen.
0: Ja, aber jetzt, wenn man es hört, bin ich ja schon dort.
1: Ja, aber du weißt jetzt nicht, ob es dort wunderbar geht.
0: Aha.
1: Aber wir hoffen es jetzt halt.
0: Ja, ich sage es jetzt halt. Ja. Wenn es nicht so wäre, dann schreiben, musst du es halt noch rausschneiden.
1: Okay. Ja, ich schneide gar nicht.
0: Also, es geht mir wunderbar. Ich erzähle jetzt schon mal ein bisschen, weil dann kann man es reinladen, wenn es passt.
1: Ja, das ist gut.
0: Es geht mir wunderbar, es ist mega schön. Das Meer gefällt mir super, hat super Temperatur, schön 25 Grad. Ich habe schon ein paar Fischchen gesehen beim Schnorcheln. Mhm. Das Essen ist gut, aber es führt auch gut ab. Der Dünnschiss ist am Start. Aber so ist es ein geiles Essen.
1: Okay. Ja. So, vielleicht kannst du ja mal wirklich eine Sprachaufnahme machen und dann kann man wirklich reinschneiden.
0: Ja.
1: Weil der ist ein bisschen authentischer, als wenn du das erzählst, oder?
0: Passt.
1: Machen wir es auch. Also, vorproduzierte Folge. Wir haben vor, einmal eine zu machen, wo wir ein bisschen Fragen beantworten.
0: Ja, also eigentlich haben wir Q&A machen wollen.
1: Ja, wir haben auch nicht gefragt nach Fragen, oder schon?
0: Ja, wir sagen halt immer, wenn wir solche Fragen nein, schicken, ja. Aber es macht dann niemand.
1: Also nochmal, wir dürfen alle Fragen schicken, jederzeit. Ja. Und vielleicht direkt beantwortet und vielleicht einmal in so einer zusammengefassten Folge.
0: Und andere Podcasts können halt Fragen über mich, können halt nicht über darum, wo wir uns mit KI zusammenstellen lassen.
1: Genau.
0: Aber wir tun jetzt einfach, als wären sie von euch. Ja, du kannst ja immer einen Namen erfinden, wer es gefragt hat.
1: Okay.
0: Dann tönt es besser.
1: Also, nein, das ist gut. Sollen wir anfangen, oder?
0: Ja.
1: Zum Beispiel am Anfang ganz einfach, der K.I.Lian fragt.
0: Mhm. Aha, wow. Nicht schlecht.
1: Gell?
0: Ja. Aber du bist noch
1: gespannt. Du bekommst 1 Million Euro, aber musst ein Jahr lang jeden Tag in Clownschuhen rumlaufen. Deal? Ja, logisch.
0: Wie viel kommt über?
1: 1 Million. Aber musst du das
0: ein
1: Jahr lang?
0: Ein Jahr mit Clownschuhen?
1: Ja.
0: Ja, es geht schon. Ja, jetzt
1: sind schon mal. Nicht diskutieren.
0: Ja, sicher.
1: Also, Entschuldigung, aber ich habe übrigens ein paar Kategorien, locker und lustig, absurd und kreativ, persönlich, aber humorvoll, schnelle Entweder-Oder-Runde. Dann habe ich geschrieben, gerne Fragen, über die man diskutieren kann, dann über den moralen Alltag, zwischenmenschlich, Gesellschaft und Meinung, moderne Welt und Technik. In der Zeit machen wir doch gerade mal eine schnelle Entweder-Oder-Runde.
0: Okay.
1: Mit dir. Kaffee oder Tee?
0: Tee.
1: Ist ja nicht gleich. Frühaufsteher oder Nachteule?
0: Man kann ja nachher noch gleich machen mit anderen, oder?
1: Also ja. Frühaufsteher oder Nachteule?
0: Nachteule.
1: Mhm. Chaos oder Ordnung?
0: Chaos.
1: Mhm. Geld oder Freizeit?
0: Freizeit.
1: Mhm. Berühmt sein oder reich sein?
0: Reich sein?
1: Mhm.
0: Ist das alles?
1: Mal das, was ich gesagt habe. Ich gebe dir bei allem zu 100% recht.
0: Schon?
1: Ja.
0: Ja, wir haben immer sehr einfach, sehr gute Meinung, die immer schließt.
1: Berühmt sein oder reich sein ist relativ einfach, weil nur weil ich berühmt bin, nützt es mir ja gar nicht. Nur reich sein auch nicht, aber dann bin ich lieber reich als berühmt. Geld oder Freizeit, ja.
0: Was nützt berühmt sein ist voll scheiße.
1: Was nützt mir das ganze Geld, wenn ich Freizeit habe? Chaos oder Ordnung? Ordnung ist langweilig. Frühaufsteher oder Nachteule? Nacht ist einfach witziger. Kaffee oder Tee? Kaffee ist grossig.
0: Ja, finde ich auch.
1: Ja, sehr gut. Dann ist der eine dann noch einmal. Ja,
0: was ja, weißt du, jetzt kommt noch anders rum.
1: Aha.
0: Ich bin da gerade umfragen. Also, bist du bereit?
1: Mhm.
0: 3, 2, 1. Nie wieder Musik hören oder nie wieder Filme schauen?
1: Aber doch schon mal kann nie wieder Filme schauen.
0: Immer 10 Minuten zu spät oder 30 Minuten zu früh?
1: 30 Minuten zu früh.
0: Ja, das könntest du wirklich mal vorne. Gedanken lesen können oder unsichtbar sein?
1: Unsichtbar sein.
0: Für immer Sommer oder für immer Winter?
1: Winter.
0: Ja, eben, muss ich was. Nur noch flüstern oder nur noch schreien?
1: Flüstern.
0: Immer die Wahrheit hören oder immer die Wahrheit sagen?
1: Hören.
0: Nie wieder Fehler machen oder nie mehr bereuen?
1: Nie wieder Fehler machen, weil die bereue ich ja nicht.
0: Ja, schlau im Leben.
1: Richtig.
0: Ja. Ich hätte 90% hätte ich genau sagen können, wie es beantwortet ist.
1: Mhm. Wie war es nicht?
0: Ja, ich habe vergessen, was alles war. Also nie wieder Musik hören oder nie wieder Filme schauen. Jetzt haben wir herausgefunden, wie gut du im Filme schauen bist. Immer 10 Minuten zu spät oder 30 Minuten zu früh. Dort, also ja gut, du bist halt immer 10 Minuten zu spät mindestens. Aber es ist ja schon schön, wenn du lieber immer 30 Minuten zu früh wärst. Aber das ist halt nicht Realität.
1: Nein, aber ich sage jetzt, es ist ganz einfach, weil bei wirklich, wirklich, wirklich wichtigen Sachen darfst du nicht 10 Minuten zu spät sein. Und darum musst du halt bei auch unwichtigen Dingen kaufen, dass du alle 30 Minuten zu früh bist.
0: Ja. Was hast du bei Gedankenlesen oder unsichtbar sein gesehen?
1: Unsichtbar sein.
0: Ja. Das hätte ich jetzt nicht sagen können, was du
1: erzählst. Ganz einfach, weil, also Gedanken lesen wäre auch sehr interessant, aber wenn ich unsichtbar bin, kann ich ja zum Beispiel zuhören, wie in eine Gedanken geteilt werden. Ja, zwar,
0: wieso?
1: Ja,
0: wenn man unsichtbar ist, kann man doch nicht Gedanken hören.
1: Nein, aber das kann ich zum Beispiel zuhören, wenn du mit jemand anderem stretchst.
0: Ja, aber das sind ja nicht, also sind ja nicht Gedanken.
1: Ja, nein, aber vielleicht das hat mir nicht zuerst, aber dort schon und wenn ich auch Gedanken. Aber ja, es ist spät, nicht schlecht.
0: Ja, gut.
1: Ist ja gleich.
0: Ja gut, hat es noch jemand eine Frage geschickt?
1: Ja, natürlich. Zum Beispiel die AI-Lean.
0: Ja.
1: Ist es okay, Regeln zu brechen, wenn niemand darunter leidet?
0: Ist es okay, Regeln zu brechen, wenn niemand darunter leidet? Ja, finde ich schon. Jetzt habe ich letztens mit meiner Freundin eine Diskussion gehabt, ob man jetzt Notlügen machen darf oder nicht.
1: Mhm.
0: Ich bin mir ziemlich sicher, dass wir im Religionsunterricht mit dem Pfarrer, damals in der Primarschule, das Thema Lügen angeschaut haben. Und dort hat er gesehen, es ist erlaubt, eine Notlüge.
1: Schon?
0: Ja. Und wenn es der Pfarrer sieht,
1: der ist auch erlaubt.
0: Dann wird es ja wohl so sein. Also, dann kommt es ja von ganz oben.
1: Das stimmt.
0: Ja, ich finde, eine Notlüge, wenn es jetzt einfach, also wenn es jetzt nicht so schlimm ist, einfach um jetzt irgendwie eine Diskussion vermeiden oder so. Weiß nicht, also dann. Wenn es jetzt um nichts Schlimmes geht, wenn jetzt keine Weltthema bricht, deswegen,
1: ja, aber
0: dann,
1: ich sage jetzt, wenn
0: dann
1: niemand,
0: kann man es ja schon schnell machen.
1: Ja, und jetzt aber da zum Fragen, wenn Regeln, also Notlügen, genau bei dir, Regeln brechen, wenn niemand darunter leidet, ja, der ist eigentlich ja egal.
0: Es ist wie Set und G klauen.
1: Also es kommt ein bisschen darauf an. Ich sage jetzt zum Beispiel, du musst wissen, dass niemand darunter leidet. Ich sage jetzt zum Beispiel, eine einfache Regel, du blockst mit 240 über die Autobahn und du weißt aber zu 100%, es kommt niemand schade an. Aber einfach nicht machen und dann im Nachhinein, jetzt, ich sage jetzt, wenn du es gestern gemacht hast, ist niemand schade gekommen, ist gleich nicht okay, weil das Risiko ist zu hoch, dass jemand schade kommt.
0: Ja.
1: Weißt du, was ich meine?
0: Mhm. Ja, ist schon.
1: Aber generell, aber eben, in Regel sprechen wir wirklich.
0: Bestes Beispiel, das Z und das G, wo beim Zuschlag geklaut ist im Schawal. Es ist ja sogar zurückgebracht worden, das heisst, es sind jetzt nicht mal Steuergelder draufgegangen, um einen neuen Buchstaben produzieren zu lassen.
1: Mhm.
0: Also dort, es finde ich jetzt voll okay. Wenn man es wieder zurückbringt, alles gut, ist ein Gag gewesen.
1: Ja.
0: Tipptopp. So, es sind eine Regel, ich finde jetzt so eine Kamera.
1: Stimmt.
0: Ja, so Sachen gehen schon. Sonst wäre die Welt zu langweilig, ne?
1: Ja, sicher.
0: Einfach mal, wenn wir jetzt ein Zeichen machen.
1: Da auch jeder.
0: Ist so. Ja, gut, gibt es noch weitere Fragen?
1: Ja, aber da sind sie noch was schlecht.
0: Ja, meine ich dumme Zuhörer teilweise.
1: Was ist ein geheimes Talent, das absolut niemand erwartet? Wie ihr jetzt alle wisst, ist auf jeden Fall ganz klar Möwe nachmachen.
0: Was? Aha, ja, das haben wir entdeckt, ja.
1: Ja.
0: Das kann man extrem gut. Es ist, wir nehmen übrigens gerade auf nach der Folge, wo wir die Möwe nachgemacht haben. Also für uns ist es jetzt gerade 5 Minuten, nachdem wir unser Talent entdeckt haben, wir sind immer noch ganz
1: begeistert.
0: Euphorisch.
1: Jetzt habe ich da noch eine Person.
0: Das ist halt. Wir machen es nicht mehr Mühe, zum Fragen. Wenigstens noch schnell 5 Minuten vor dem Podcast-Thema so. Wir werden live im Podcast recherchiert, was man jetzt noch machen könnte. Wir werden top vorbereitet. Ja, gut. Ab und zu frage ich mich schon, warum wir es nicht hören. Und dann ein paar Mal ist mir aber auch klar, warum es nicht allzu viel sind.
1: Stimmt. Wenn du ein Küchengerät wärst, welches wärst du?
0: Ein Spätzleblitz.
1: Ja, klar. In Thermomix will ich einfach alles haben.
0: Bist du Thermomix-Fan?
1: Ist okay, ja. Du nicht?
0: Moin. check es eben nicht ganz. Es gibt ja sehr viele Leute. Mhm. Oder so, so möchte ich mir dann noch einen Sack, so ein bisschen. Wer möchte gerne Hobbyköch? Oder dann halt so daheim, keine Ahnung, fühlen sie sich krass, weil sie mal ein Steak braten.
1: Und dann, nein, mit dem Moment schockt man nicht.
0: Eben, ja, dann, ach, dann halt, kommen sie zu dir heim, laufen durch die Küche. Mhm. Ein Thermomix.
1: Das brauche ich nicht.
0: Ja, dann muss man ja nur kochen können. Dann denke ich, ja, halt doch die Fresse. Und es hat doch nichts mit dem zu tun.
1: Nein.
0: Apropos kleiner Side-Fact, in jeder Sternenküche Ball steht ein Thermomix. Einfach weil es ein ja, gutes, praktisches Gerät ist und wo auch halt leistungsstark und alles ist.
1: Ja.
0: Und es hat gar nichts damit zu tun, ob man kochen können tut oder kochen können muss. Mhm. Völliger Blödsinn.
1: Definitiv.
0: Also eben, schnarrer, wenn ihr Thermomix sehen, es hat nichts damit zu tun. Bitte hör einfach auf mit dem. Danke für mal.
1: Ja, es ist eigentlich gleich. Was haben wir noch? Ja, kann ich auch nicht.
0: Dürfen wir eigentlich so Hebschnarr und so sagen, wenn wir im Radio ausgestrahlt werden?
1: Also sagen, die sind sie schon.
0: Sie haben noch nie was gesehen.
1: Aber ja, vielleicht los ich
0: frage, das ja, ich habe gefragt, ob sie es überhaupt losen. Bevor, also wir laden sie ja selber auf. Ist übrigens auch ein Gag für unsere Zuhörer. Wir können selber das Zeug aufbeladen.
1: Das stimmt, ja.
0: Also wir hätten eine brutale Macht,
1: ja,
0: zum einen riesen Skandal.
1: Ich glaube auslösen, nämlich nicht, dass es davor
0: indem wir dort recht viel Scheiße aufbeladen. Mhm. Aber stimmt. Wir haben das Vaterland kann beruhigt sein. Wir
1: wird dann
0: sind gewissenhaft.
1: Ja, richtig.
0: Nur unsere Engelsstimmen sind zu hören. Wo ich mal verloren haben. Aber es gehört dazu. Gut.
1: Ist schon mal so da, als du dich verstehen, obwohl du komplett los bist. Ja, logisch, wäre nicht. Alter, du bist total schlecht.
0: Eppermann ist ja schon ein bisschen dumm, gell? Ab und zu, er weiß ja schon viel, aber ab und zu regt er mich auch auf. Ja, letztens habe ich noch angefangen zu beleidigen, weil er mich aufgeregt hat.
1: Und dem, was er gesagt
0: hat? Ja, er ist dann so ein bisschen eingeschnappt. Es regt mich im Auto auf, dort habe ich Google, ich kann halt im Auto so mit Google reden.
1: Mhm.
0: Und dann Eppermann habe ich auch, weil ich wütig bin. Habe ich auch schon erzählt, wie wütig ich im Auto bin. Oder je nachdem, welche Folge zugeschaltet wird, kommen wir noch dazu. Dann beleidige ich mit Google, wenn er nicht versteht, was ich will, wenn ich irgendeine Frage habe, irgendwas wissen muss. Also. Und dann ist immer hoher eingeschnappt. Dann sieht es einfach so, bitte rede nicht so mit mir.
1: Ach.
0: Oder nein, oder nicht, glaube nicht mal bitte. Sie sagt einfach so, rede nicht so mit mir. Dann stellst du sie ab. Dann werde ich noch mehr verrückt. Denk, hallo? Jetzt wirst du noch frech.
1: Schon's geil.
0: Nein, ChatGPT entschuldigt sich immer dann. Sie sagt immer, sorry, ja, du hast recht. Es ist mega dumm gewesen von mir. Jetzt da die richtige Lösung.
1: Jetzt habe ich noch ein paar Gute.
0: Ja.
1: Pizza oder Pasta?
0: Entweder oder.
1: Mhm, das sind die besten, auch nicht aus
0: der Runde. Pizza, Pasta.
1: Spät's gut, gell?
0: Ja, spät's gut. Aber ich glaube eher Pasta.
1: Schon?
0: Ja.
1: Ich bin zuerst, habe ich auch gesagt, hat ja, glaube ich, auch denkt eher Pasta, dann denkt eher Pizza, weil Pizza ist noch so mehr, wie soll ich jetzt sagen, jetzt gehst du noch hin mit Kollegen, bestellst eine Pizza.
0: Mhm.
1: Bist du noch draußen am Hocken, bestellst eine Pizza. Schaust du zusammen die Schutter, bestellst eine Pizza.
0: Ja,
1: aber wenn du natürlich daheim kommst, bist, mach ich schnell Nudeln.
0: Eben, ja.
1: Ja, schwierig.
0: Und Nudeln ist halt. Irgendwann haben wir noch schon mal im Podcast von Pizza Pasta geredet. Oder von Pasta. Wir haben behauptet, es gibt niemanden, der nicht Pasta mag.
1: Mhm.
0: Dann haben wir Leute gesucht, die es nicht mögen.
1: Ja, überhaupt nicht. Aber es gibt
0: es nicht. Nein. Okay, nicht.
1: Logisch, es gibt jeder, was lieber hat, aber das nicht mal ganz geil nicht. Das ist nicht möglich.
0: Ja, Pasta, ich glaube. Also
1: ich habe total gerne
0: Pizza,
1: ja.
0: Aber wenn ich jetzt verzichten müsste, dann denke ich auf Pizza.
1: Ja, es wäre für mich auch einfacher, zum auf Pizza verzichten, ja.
0: Ja.
1: Aber müsste
0: schon nicht sein. Gute Pasta finde ich aber schon weil.
1: Ja, das stimmt.
0: Und es gibt halt so viele verschiedene.
1: Mhm.
0: Wie stehst du zu ihm? Darf man jetzt zum Beispiel, also, Frage. Darf ich Rahmschnitzel mit Nudeln essen und dann zum Beispiel aber als Nudeln Penne nehmen?
1: Nein. Ja, genau, gewiss was kommt. Nein, darfst du nicht.
0: Geht nicht, gell?
1: Nein, es ist nicht jede Nudel gleich. Es gleich zum Beispiel.
0: Im Teig schon? Also ja. Plus, Minus?
1: Ja.
0: Aber
1: ja,
0: die halt. Eigenschaft da nicht?
1: Nein. Und du darfst nicht jede zu allem essen und zum Beispiel auch nicht mit jeder Soße.
0: Ja, voll, ja. Also es gibt zum Beispiel rein italienische Nudeln, die dürfen nur für Pasta verwendet werden. Die kann man nicht zum Rahmschnitzel oder so essen. Es geht nicht.
1: Das ja, richtig.
0: So Tagliatelle und so. Oh, Spaghetti-Nudeln ja, zum Rahmschnitzel, das geht nicht.
1: Nein, Spaghetti zum Rahmschnitzel
0: geht nicht, aber
1: Tagliatelle zum Rahmschnitzel
0: geht nicht. Es geht, ja.
1: Ja.
0: Auch Spaghetti, die runden, also die runden Spaghetti, es geht nicht zum Laugenschnitzel. Aber wenn es dann die sind, wo gleich sind, Spaghetti, Beispiel, aber flach drückt.
1: Wie auch runde, runde Spaghetti, generell mit Rahmsauce, es ist ein Verbrechen, es geht ja nicht. Unmöglich.
0: Ja.
1: Da gehört Carbonara, Tomatensauce, Bolognese, ja, Pesto. Genau. Halt so etwas.
0: Ja. Finde ich auch.
1: Ja.
0: Und es macht, ich finde, es macht ja schon Sinn. Zum Beispiel eine Penne, durch einen Hohlraum, wenn Tomatensauce hast oder so, dann rutscht du zu ich, dann hast du mehr Soße an
1: Nudeln. Penne, finde ich, zum Beispiel, Penne gehört nicht als Beilage. Penne ist der Hauptding auf
0: dem Teller. Ja, genau, ja.
1: Ich wüsste jetzt nicht, was Penne Beilage
0: wäre. Genau, ja. Geil, das finde ich gut zusammengefasst. Ja.
1: Ja.
0: Oder es gibt so die Möschele oder so.
1: Mhm.
0: Einen sind ja auch, einen laden ja Soße auf. Dort, ja. Dort innen kann dann nehmen Soße oder Hackfleisch oder so.
1: Ja, eher als Beilage, finde ich, als Penne.
0: Ja, ist schon, aber ich finde so Möschele geht eigentlich ohne zu einer Rahmsauce oder einem Stroganoff oder so.
1: Ja, schon, ich sage jetzt schon eher, aber ja, nicht unbedingt, ist schon so.
0: Stroganoff zum Beispiel, darf's, also ich finde allgemein zu Rahmschnitzel oder Stroganoff halt so traditionell hiesige Sachen, dürfen keine kleinen Nudeln sein.
1: Nein.
0: Ist mal ein langes, Länge, wo man dreht.
1: Mhm.
0: Es kann nicht so kleines Zeug gehen.
1: Also es ist schon so, ja. Und stimmt, definitiv.
0: Es haben gewisse Leute noch nicht ganz... Ich finde, es regt mich ein bisschen auf. Es macht ja voll Sinn noch.
1: Ja, sicher machen sie.
0: Und machen Portage. Was ich auch, dort bin ich, aber dort schlage ich wahrscheinlich ein bisschen mehr aus der Reihe. Was ich auch nicht so mag, ist dann so... Wer schaut denn da zum Fenster her? Aha.
1: Ja,
0: nicht. Gut, dann hätte ich einen Vogel.
1: Ja.
0: Was ich auch gerne nicht mag, ist so, wenn man zu geschnetzeltem oder so Reis nimmt.
1: Mal, das geht schon.
0: Reis ist asiatisch. Reis gibt es zu Curry und Zeug und Sachen und so. Dort ist alles tiptop, im Sushi drin und so. Aber man kann nicht irgendwie
1: einen
0: Stroganoff oder einen Gulasch oder so mit Reis nehmen.
1: Mal, das geht schon. Chili con Carne mit Reis ist ein Schlagwort.
0: Ja, aber es gehört ja auch.
1: Ja,
0: Chili con Carne ist niemand mit Nudeln.
1: Mm.
0: Dann bist du wieder geisteskrank, wenn Chili con Carne mit Nudeln isst.
1: Dann bist du geisteskrank, das stimmt.
0: Am besten noch mit Penne. Gut.
1: Ja.
0: Also weiter.
1: Nie wieder Internet oder nie wieder Musik?
0: Boah. Ja, schon nie wieder Musik.
1: Ja, musst.
0: Ich glaube, ohne Internet bist du schon ein bisschen am Arsch, jetzt sagen.
1: Sicher, dann stirbt so.
0: Könnten, also, halt, es geht ja schon irgendwie, aber das könnte ja nicht mehr funktionieren, also so wie wir es kennen.
1: Nein,
0: müssten wir unseren kompletten Tag umstellen.
1: Musik dort nicht mehr funktionieren, so wie wir es kennen.
0: Ja. Dann müsste man halt da im Büro wieder von Hand zeichnen und nebenan dann der Band stehen, wo live spielt und singt.
1: Genau. Jeden Tag ein neues Gesicht oder jeden Tag eine neue Stimme? Ganz klarer Fall. Ganz klarer Fall.
0: Was? Nie.
1: Entweder du hast jeden Tag ein neues Gesicht oder jeden Tag eine neue Stimme.
0: Jeden Tag eine neue Stimme, oder?
1: Ja, sicher.
0: Das ist ja voll scheiße, wenn Alltag
1: auch nicht. Ja, das musst du dir auch wieder vorstellen.
0: Vor allem, es gibt mehr Würste wie schöne.
1: Ja, bei dir wäre es jetzt gleich mit dem alles
0: bei mir könnte es nur besser werden,
1: Mann. Ja, richtig.
0: Könnte höchstens eben mal ein gutes verwischen.
1: Aber, nein, jetzt rein aus praktischen Gründen. Neue Stimme, logisch, wenn du mit telefonierst, okay, aber die meisten Leute sehen die nicht, wer ist jetzt das? Und das siehst du ja vom Gesicht.
0: Stimme, ja. Mein Gott. Ja. Gut, weiter. Haben wir noch etwas Gescheites?
1: Ja, das ist nicht gescheit. Nein, das ist auch ganz schnell durchmachen. Entweder alles nach einem Tag vergessen oder alles die Marke und nie mehr vergessen. Ist ja logisch.
0: Ja. Also, seht ihr irgendjemand? Nein, ich will alles nach einem Tag vergessen.
1: Nein, aber.
0: Du bist ja voll dumm. Also, dann bist du nur mal zu brauchen. Gut. Wer auch beantwortet? Haben wir sonst noch was?
1: Nur Blödsinn.
0: Also wir sind jetzt bei 20 Minuten.
1: Berühmt sein für etwas, was dir eigentlich peinlich ist. Oder anonym bleiben, aber halt vielleicht talentiert. Ist auch klar.
0: Mhm. Gibt es jetzt noch etwas, was nicht klar ist? Aber?
1: Ja, das. Immer gewinnen oder immer fair spielen?
0: Immer gewinnen oder immer...
1: Fair spielen.
0: Fair spielen. Also allgemein einmal gefragt, wie bist du so als Spieler?
1: Generell...
0: Schießt du etwa mal?
1: Nein. Generell ist es schon eher fair, weil mir regt es brutal auf, wenn jemand nicht fair ist.
0: Schon? Mhm. Aber ich glaube, wie kannst du, also regt es dich auf, wenn jemand anders gewinnt?
1: Ja.
0: Mhm. Und wenn jetzt, also, aber es, also es lädt quasi nicht so zum Beschissen, damit du dich nicht aufregen musst, dass du verlierst.
1: Ich würde schon sagen, eher weniger. Ja, ich bin schon, ich probiere eigentlich schon fair zu sein, aber ich habe natürlich den Vorteil, dass ich meistens fair gewinne.
0: Ja, du bist einfach wahnsinnig gut, ja.
1: Ja, richtig. Aber jetzt, ich sage jetzt immer gewinnen oder immer fair spielen. Wenn jetzt eins heisst, immer fair spielen, aber ich gewinne ja gleich noch relativ viel, dann nehme ich eins. Weil ich sage jetzt, ich gewinne lieber, egal ob es Sport oder Gesellschaftsspiel oder was auch immer, ich gewinne lieber 70% von allen Möglichkeiten, dafür bin ich alle fair, anstatt ich gewinne 100%, dafür habe ich die Hälfte auch fair gefunden.
0: Finde ich eine schöne Ansicht.
1: Ja, sie ist anders.
0: Nein.
1: Weil, also, ich sage jetzt, wenn ich es unfair gewinne, ist ja auch wenn es niemand weiß, für dich selber ist es nicht das Gleiche.
0: Ja.
1: Weil du denkst, du hast schon halb im Unterbewusstsein, ja, Martin hat das eigentlich nicht gefunden.
0: Ja, das stimmt. Ja, ich bin jetzt gerade mal überlegen, ob ich beschissen habe, aber ich glaube, ich habe jetzt auch noch nie, einen Sinn gehabt, um wirklich beschissen. Außer mal so in einer Kollegenrunde als Gegner mal irgendwie probiert, ja, etwas Dummes zu machen, aber
1: aber geil,
0: jetzt wirklich ernsthaft probiert zu scheissen, habe ich jetzt eigentlich noch nie.
1: Ja, und die Frage ist, wenn es jetzt heisst, immer fair spielen, dass du nie gewinnst, dann ist das schon auch nicht.
0: Ja, aber du musst brutal schlecht sein. Hey, ist gut bei dir?
1: Ist gut bei mir.
0: Gut. Haben wir noch was?
1: Nein.
0: Ich glaube, von der Vorproduzierten bin ich jetzt doch der Meinung, das ist definitiv die härteste zum Hören.
1: Meinst
0: du? Ja.
1: Eine mäßigste Aura schlecht gewesen.
0: Ja, ich glaube, ich könnte gut werden.
1: Das ist am liebsten Albi nach Knoblauch schmecken oder Albi so aussehen, als hättest du gekrärt. Warte, das ist ja noch ein bisschen. Albi lachen muss, wenn jemand Heu sagt, so, also gleich was. Und wenn, sobald jemand zu der Heu sagt, muss lachen. Oder Albi beschnisseln, wenn du Ciao sagst. Ciao, tschü.
0: Oder alle lachen, wenn ich Heu sage. Mhm. Ist ja freundlich, wenn ich lachen und Heu sage.
1: Ja, aber es ja, kommt drauf. Nein, wenn du selber Heu sagst. Nicht, wenn du.
0: Aha. Ja, dann. Ich finde jetzt Bez nicht so schlimm. Jetzt halt Pfnödler, wenn jetzt jemand Ciao sagt. Du hast jetzt ja auch nicht die ganze Zeit, dass jemand Ciao sagt, dass es wäre es trägbar. Oder immer lachen, wenn jemand Heu sieht. Was denkst du?
1: Ich weiß es gerade ehrlich gesagt nicht. Spitz nicht. Ich glaube, lachen.
0: Ist halt. Ja, ist
1: gut. Es kommt,
0: ich finde, es kommt drauf an, wenn es
1: auslachen ist. Ja. Ist das scheiße.
0: Ja, wenn es so ein richtig Lutz, herzhaftes Lachen ist, dann eher nicht. Dann denkt eher es mit dem Fnösler sehen. Hast du jetzt gerade Fnösler gesehen vorher, oder?
1: Beschnisseln.
0: Sieht man so im Berg.
1: Ja, was so?
0: Ja, es gibt, wahrscheinlich, wenn wir schon dabei sind, Dann haben wir keine hiesigen Wörter, einen hiesigen Wörter-Jingle.
1: Das kann sein.
0: Dann muss man schon einreden. Warte, erbasteln wir jetzt gerade hier. Mir geht es eigentlich nicht. Wie hat der Urban gesagt? Hiesige Wörter und Titz. Ich sage immer Titz.
1: Titz.
0: Aber Titz. Titz. Ich glaube, besonders wie die Titz, die ich mache. Titz.
2: Hiesige Wörter und Titz.
1: Ja, richtig, ja.
0: So, da ist der Jingle. Knützka, halt. Es gibt's schon, oder?
1: Mhm.
0: Knützka, sag ich, ja. Ich habe übrigens bei den hiesigen Wörtern, ich habe Zeug aufgeschrieben, dort, falls man mal dazu kann. Ein Wort, das ich noch drin habe, ist Wiesgler. Kennst du es?
1: Ja.
0: Das finde ich auch ein cooles
1: Wort. Das kennt doch jeder nicht.
0: Ja, aber ja, schon. Aber es ist, glaube ich, auch ein hiesiges Wort, oder?
1: Wie, glaube
0: ich. Man in der Schweiz so?
1: Ja, und so ist es jetzt nicht.
0: Glaube ich nicht. Ist, glaube ich, schon aus dem Land.
1: Ja,
0: habe stimmt. Ich aber letztes Mal benutzt und dann habe ich es mal gerade aufgeschrieben. Ich denke, falls wir mal wieder bei den hiesigen Wörtern sind, kann man es noch erwähnen. Schönes Wort. Will ich wieder aufrufen, um es mehr brauchen. Einfach mal ein Wiesgel. Gut.
1: Gut.
0: Das wäre aber Titz. Titz. Das ist, glaube ich, besonders wie die Titz, die ich mache. Tiz.
2: Hirsige Wörter und Tiz.
1: Ja, richtig, ja.
0: So, da ist der Jingle. Knützka, halt. Es gibt's schon, oder?
1: Mhm.
0: Knützka, sage ich, ja. Ich habe übrigens bei den Hirsigen Wörtern, ich habe ein Zeug aufgeschrieben, dort, falls man mal dazu kann. Ein Wort, das ich noch drin habe, ist Wiesgla. Kennst du es?
1: Ja.
0: Das finde ich auch ein cooles Wort.
1: Das kennt doch jeder, ne?
0: Ja, aber ja, schon. Aber es ist, glaube ich, auch ein hiesiges Wort, oder?
1: Wiesgla.
0: Sieht man es in der Schweiz so?
1: Ja, und so ist es jetzt nicht.
0: Glaube ich nicht. Ist, glaube ich, schon aus dem Land.
1: Ja,
0: das habe ich aber letztes Mal benutzt und dann habe ich es mal gerade aufgeschrieben. Ich denke, falls wir mal wieder bei den hiesigen Wörtern sind, kann man es noch erwähnen. Schönes Wort. Will ich wieder aufrufen, um es mehr zu brauchen. Einfach mal ein Wiesgla. Gut.
1: Gut.
0: Das wär's gewesen.
1: Jetzt auch sagen.

0: Weiss, glaube ich.
1: Sieht man es in der Schweiz so?
0: Ja, und so ist es jetzt nicht.
1: Glaube ich nicht. Ist, glaube ich, schon aus dem Land.
0: Ja,
1: habe ich aber letztes Mal benutzt und dann habe ich es mal gerade aufgeschrieben. Ich denke, falls wir mal wieder bei den hiesigen Wörtern sind, kann man es noch erwähnen. Schönes Wort. Will ich wieder aufrufen, um es mehr zu brauchen. Einfach mal ein Weissgel. Gut.
0: Gut.
1: Das wäre es gewesen.
0: Ich würde es auch sagen.
1: Sonst haben wir nichts mehr, oder? Wir sind eh schon wieder bei 24 Minuten. Ich glaube, die Folge ist ja. Also, Hardcore-Fans, wo es nicht ausheben.
0: Und so, wenn jetzt, vielleicht ist das die erste, die zweite oder die dritte, aber auf alle Fälle, ab Anfang Juni kommen wieder normale Folgen, also Töne bitte nicht verlassen, wenn jetzt die vorproduzierte.
1: Ja, noch schlecht. Falls ihr merken, wir haben nicht so viel Zeit gehabt zum Vorproduzieren, falls man es nicht hört. Ja, nach der Ferie geht es voll los. Ich glaube, da kann man wirklich dann ankündigen, dass dort einiges ansteht. Ich glaube, das Probetraining kommt dann relativ schnell. Wir machen uns auf zwei nach dem besten Rausch. Und das Fußballspiel schauen kann man dann vielleicht auch bald einmal.
0: Ja.
1: Ich glaube, es klingt alles spannend. Ich freue mich also selber schon drauf, unabhängig vom Podcast.
0: Ja, richtig, ja.
1: Und dann hätte ich gesagt, schönes Wochenende. Tonnenzwelt.
0: Tut ja nichts, dass wir nicht auch daten.
1: Und dann hören wir uns nächste Woche wieder.
0: Ja.
1: Gut.
0: Adio, merci, danke.
1: Ciao. Kondi, dir einen schönen Gruß ins Land zurück.
0: Ja, dir einen schönen Gruß auf Indonesien.
1: Ja.
0: Jetzt haben wir einen Moment gebraucht.
1: Ciao.
0: Ada. Genug der Dümmlichkeiten. Auf

0: Slipknot. Intensiv. Und jetzt eine ernste Meldung. Das Kriminalgericht hat gestern eine ehemalige Naturheilerin und eine Ex-Patientin wegen gewerbsmäßigen Betrugs schuldig gesprochen. Über Jahre wurden Krankenkassen mit fingierten Rechnungen getäuscht, nicht erbrachte Leistungen abgerechnet und Selbstbehalte erlassen. Beide erhielten bedingte Haftstrafen, 2 Jahre bzw. 18 Monate. Fast 19.000 Franken müssen sie zurückzahlen. Das Urteil ist noch nicht rechtskräftig. Gleich geht's weiter mit Blaues Licht von Kraftklub featuren RTO. Ehrenfeld.
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lassen das blaue Licht flackern und sparen uns glatt die teure Diskokugel an der Decke. Auf Radio Vaterland geht es nahtlos voran. Hier sind die Sofa-Surfers mit One Direction.

Das war One Direction von Sofasurfers. Und jetzt eine Geschichte über Technik, Bildung und einen bemerkenswerten Weg. Marco Boss begann bei Hilti als Lehrling, machte eine Ausbildung zum Konstrukteur und absolvierte danach über den zweiten Bildungsweg ein Ingenieurstudium in Zürich. Seine Leidenschaft führte ihn in die Erwachsenenbildung. Heute leitet er den Bereich Technik und Informatik an der IBW und verantwortet Qualität und Weiterentwicklung der Studiengänge. Gleich geht's weiter mit Pull the Sun von New Model Army.

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5: 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Die neuesten KI-Nachrichten mit der Stimme von Niki Stettler. Hallo. Das Parken im Schaner Industriegebiet wird ab dem 1. Januar teurer. Die Gemeinde erhöht die Preise für Dauerparker. Eine Monatskarte kostet künftig 60 statt 50 Franken. Für das Jahresticket werden neu 720 Franken fällig. Bereits gelöste Ausweise bleiben bis zu ihrem Ablauf gültig. Für Kurzzeitparker ändert sich hingegen nichts. Die erste Stunde bleibt gratis und die Tagesgebühr ist weiterhin auf maximal 5 Franken gedeckelt. Damit ist das Industriegebiet noch immer günstiger als die Parkplätze im Schaner Zentrum. Das Land Liechtenstein treibt den Ausbau der Feldkircher Straße in Schaan weiter voran. In der nächsten Etappe erneuern die Bauarbeiter den Abschnitt zwischen dem Ortsausgang und dem Hilti-Kreisel. Die Fahrbahn verfehlt die heutigen Normen und wird für Fußgänger und Velofahrer auf jeweils 3 Meter verbreitert. Zudem modernisiert die Gemeinde die örtlichen Wasserleitungen und die Straßenbeleuchtung. Der Schaaner Gemeinderat hat für diese Arbeiten bereits einen Kredit von 700.000 Franken bewilligt. Nationaltrainer Konrad Fünfstück hat seinen Kader für die anstehenden 4 Spiele in der Nations League fixiert. 23 Spieler stehen im Aufgebot der Liechtensteiner Fußballnationalmannschaft. Das Team trifft ab dem 24. September auf Litauen, Malta, Aserbaidschan und Gibraltar. Grund zur Freude haben Florian Allgäuer und Alessandro Lorusso, die erstmals nominiert wurden. Noch unklar ist der Einsatz von Simon Lüchinger und Denis Salanovic. Die beiden angeschlagenen Spieler halten sich vorerst auf Abruf bereit und stoßen möglicherweise später zur Mannschaft. Die Wohlwend Tiefkühlprodukte AG vergrößert ihren Standort in Rugell massiv. Das Unternehmen plant ein neues 4-stöckiges Gebäude mit einer Grundfläche von rund 1500 Quadratmetern. Damit sollen verschiedene Produktionsstätten gebündelt, die Logistik optimiert und Kosten gespart werden. Der Rugeller Gemeinderat hat für das Bauprojekt bereits rasch grünes Licht gegeben und den Zonenplan einstimmig angepasst. Durch diesen schnellen Beschluss kann der Tiefkühlspezialist seine aktuellen Kapazitätsengpässe deutlich früher beheben als ursprünglich geplant. Das waren die Nachrichten. Kenny, wie wird das Wetter?
6: Ein Blick auf das Wetter in Vaduz zeigt einen ruhigen Abend bei aktuell milden 19 Grad. Im Laufe der Nacht ziehen allmählich wieder dichtere Wolkenfelder über dem Rheintal auf, während die Temperaturen auf 14 Grad zurückgehen. Der morgige Freitag präsentiert sich mit einem Mix aus Sonne und Wolken bei 12 bis 22 Grad. Vereinzelt ist tagsüber leichter Regen möglich, bevor der Himmel abends wieder aufklart. Am Samstag setzt sich dann herrliches Ausflugswetter durch. Nach rascher Auflösung letzter Restwolken scheint verbreitet die Sonne bei herbstlich warmen 10 bis 22 Grad.

Kravitz hinterlässt noch ordentlich Energie im Raum. 6:06 und Radio Vaterland reicht das musikalische Zepter fließend weiter. Hier übernehmen Florence and the Machine

Florence and the Machine räumen den Raum mit ordentlich Präsenz. Auf Radio Vaterland wird jetzt nahtlos das musikalische Schuhwerk gewechselt. Hier sind die Arctic Monkeys mit Dancing Shoes.

Das war Civil War von Guns N' Roses. Kraftvoll, kritisch und irgendwie passend zu unserer nächsten Geschichte. 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Jetzt Where is Her Head von The Nation.

lassen das berühmte musikalische Fragezeichen einfach mal so im Raum stehen. Auf Radio Vaterland übernehmen jetzt direkt Richard Ashcroft und Liam Gallagher. Hier ist Come On People.

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1: 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Hallo. Das amerikanische Repräsentantenhaus hat nach dem Senat einem neuen weitreichenden Sanktionsgesetz gegen Russland zugestimmt. Die Vereinigten Staaten wollen mit diesem Schritt den wirtschaftlichen Druck auf Moskau gezielt weiter erhöhen. Im Zentrum der geplanten Maßnahmen stehen vor allem die russischen Energieexporte. Diese sollen künftig spürbar eingedämmt werden, um der russischen Regierung lukrative Einnahmequellen zu entziehen. Damit unterstreicht Washington einmal mehr seine konsequente politische Haltung im andauernden Konflikt mit Russland. In Schweden kommt es zu einem Machtwechsel. Nach der konservativen Regierung übernimmt nun ein rot-grünes Bündnis das Ruder. Die neue Regierung verfügt im Parlament allerdings nur über eine knappe Mehrheit. Der politische Kurs rückt damit wieder deutlich nach links. Zu erwarten sind spürbare Änderungen in der Sozial-, Bildungs- und Klimapolitik. In der Sicherheitspolitik bleibt der Kurs hingegen stabil. Die NATO-Mitgliedschaft ist unumstritten. Auch bei der strengen Migrationspolitik seit dem Jahr 2015 plant die neue Führung keine großen Lockerungen. Damit sind sie wieder auf dem neuesten Stand.

Das war Arizona Skies von Los Lobos. Und jetzt ein Thema, das uns alle bewegt. Liechtenstein sucht nachhaltige Wege zur Arbeit. Über 43.000 Beschäftigte sorgen täglich für Verkehr, viele pendeln mit dem Auto über die Grenze. An der Liga forderte Infrastrukturminister Daniel Oehry neue Konzepte und mehr Zusammenarbeit der Unternehmen. Ziel? Gewohnheiten ändern und Alternativen fördern. Jetzt Tim mit Close to the Flame.

Das war Close to the Flame von HIM. Nora Teufsen, Chefin von ABB Schweiz, fordert mehr Sichtbarkeit und bessere Rahmenbedingungen für Frauen. Am 20. Oktober spricht sie beim Business-Tag für Frauen in Vaduz. Gleichstellung in Führung und Technik sei noch lange nicht erreicht. Nötig seien gute Kitas und ein paritätischer Elternurlaub. Und Frauen sollten aktiver netzwerken und sich gegenseitig fördern. Ein wichtiges Thema. Jetzt The House von Razorlight.

Razorlight machen mit The House den Weg frei. Auf Radio Vaterland wird das musikalische Gaspedal jetzt einfach noch ein bisschen weiter durchgedrückt. Hier ist Billy Idol mit Kate.

lässt die Studiofenster noch ein wenig klirren. Radio Vaterland biegt jetzt musikalisch direkt in eine ganz andere Richtung ab und holt die späten 90er zurück. Hier sind echt mit halbwegs.

Das war Halbwegs von Echt. Und jetzt ein ernster Blick in die Region. Der Bund lehnt die Unterstützung für die fünfte Generation des Agglomerationsprogramms Werdenberg-Lichtenstein ab. Begründung: lückenhafte und widersprüchliche Verkehrsprojekte. Wie groß der finanzielle Ausfall wird, ist noch offen. Betroffen sind auch geplante Velobrücken. Der Vereinsvorstand räumt formelle Fehler ein und will bis Mitte 2029 nachbessern. Eng abgestimmt mit dem Bund. Und jetzt Around the World von Kings of Leon.

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5: Schon 20 Uhr. Bleiben Sie informiert, hier sind die KI-News und die Stimme von Niki Stettler. Hallo. Liechtenstein sucht nach neuen Wegen für den täglichen Arbeitsweg. Mehr als 43.000 Beschäftigte sorgen derzeit für volle Straßen, da die meisten mit dem Auto über die Landesgrenze pendeln. Um diese Belastung spürbar zu senken, rücken clevere Verkehrskonzepte in den Fokus. Infrastrukturminister Daniel Oehri forderte auf der Messe Liga, dass die heimischen Unternehmen stärker an einem Strang ziehen. Das Ziel lautet, festgefahrene Gewohnheiten aufbrechen und umweltfreundliche Alternativen zum eigenen Wagen gezielt fördern. Das Parken im Schaaner Industriegebiet wird ab dem 1. Januar teurer. Die Gemeinde erhöht die Preise für Dauerparker. Eine Monatskarte kostet künftig 60 statt 50 Franken. Für das Jahresticket werden neu 720 Franken fällig. Bereits gelöste Ausweise bleiben bis zu ihrem Ablauf gültig. Für Kurzzeitparker ändert sich hingegen nichts. Die erste Stunde bleibt gratis und die Tagesgebühr ist weiterhin auf maximal 5 Franken gedeckelt. Damit ist das Industriegebiet noch immer günstiger als die Parkplätze im Schaaner Zentrum. Das Land Liechtenstein treibt den Ausbau der Feldkircher Straße in Schaan weiter voran. In der nächsten Etappe erneuern die Bauarbeiter den Abschnitt zwischen dem Ortsausgang und dem Hilti-Kreisel. Die Fahrbahn verfehlt die heutigen Normen und wird für Fußgänger und Velofahrer auf jeweils 3 Meter verbreitert. Zudem modernisiert die Gemeinde die örtlichen Wasserleitungen und die Straßenbeleuchtung. Der Schaaner Gemeinderat hat für diese Arbeiten bereits einen Kredit von 700.000 Franken bewilligt. Nationaltrainer Konrad Fünfstück hat seinen Kader für die anstehenden 4 Spiele in der Nations League fixiert. 23 Spieler stehen im Aufgebot der Liechtensteiner Fußballnationalmannschaft. Das Team trifft ab dem 24. September auf Litauen, Malta, Aserbaidschan und Gibraltar. Grund zur Freude haben Florian Allgäuer und Alessandro Lo Russo, die erstmals nominiert wurden. Noch unklar ist der Einsatz von Simon Lüchinger und Denis Salanovic. Die beiden angeschlagenen Spieler halten sich vorerst auf Abruf bereit und stoßen möglicherweise später zur Mannschaft. Das waren die Nachrichten, jetzt das Wetter mit Kenny.
6: Der Abend in Vaduz zeigt sich aktuell noch recht freundlich bei milden 19 Grad. Im weiteren Verlauf verabschiedet sich die Sonne und in der Nacht ziehen langsam dichtere Wolkenfelder über das Rheintal. Bis zum Morgen kühlt es auf 14 Grad ab. Am Freitag erwartet uns ein bunter Mix aus Sonne und Wolken. Erst gegen Abend wird der Himmel wieder zunehmend klar. Die Temperaturen liegen dabei zwischen 12 und 22 Grad. Der Samstag lockt dann mit wunderbarem Ausflugswetter. Die morgendlichen Restwolken verschwinden rasch und die Sonne strahlt bei frischen 10 Grad in der Früh und angenehm warmen 22 Grad am Nachmittag.
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Das war The Bad Touch von Bloodhound The Gang. Ordentlich Energie zum Reinkommen. Und jetzt ein Blick nach Hugel. Die Wohlwend Tiefkühlprodukte AG baut ihren Standort deutlich aus. Geplant ist ein neues, vierstöckiges Gebäude mit rund 1500 Quadratmetern Grundfläche. Damit sollen Produktionsstätten zusammenrücken, die Logistik besser werden und Kosten sinken. Der Gemeinderat hat die Anpassung des Zonenplans einstimmig genehmigt. So können Engpässe schneller behoben werden. Und jetzt A Forest von The Cure.

PR-Scientists haben die Ungeduld einfach mal im Studio stehen lassen. Auf Radio Vaterland schiebt sich jetzt nahtlos der nächste Titel in den Vordergrund. Hier sind Herrenmagazin und Frittenbude mit Durch diese Nächte.

Herrenmagazin und Frittenbude schließen hier einfach mal die Nächte ab. Der Schwung bleibt direkt im Studio von Radio Vaterland. Franz Ferdinand übernehmen jetzt mit Outsiders.

Franz Ferdinand nehmen als Outsiders einfach den Hinterausgang. Auf Radio Vaterland bleibt absolut keine Sekunde ungenutzt. Hier ist direkt Kelly Clarkson mit Gone.

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1: Die KI-News mit mir, der Stimme von Niki Stettler. Hallo. Das Kinderhilfswerk UNICEF schlägt wegen der dramatischen Lage im Jemen Alarm. Innerhalb der vergangenen 2 Wochen mussten dort mehr als 100.000 Menschen vor der Gewalt fliehen. Besonders besorgniserregend ist die Tatsache, dass rund die Hälfte dieser Vertriebenen noch minderjährig ist. Die ohnehin schwere humanitäre Krise in dem Land verschärft sich damit massiv. Auslöser der aktuellen Fluchtwelle sind anhaltende und heftige Gefechte, die derzeit vor allem rund um die strategisch wichtige Meerenge Bab al-Mandab toben. In Schweden kommt es zu einem Machtwechsel. Nach der konservativen Regierung übernimmt nun ein rot-grünes Bündnis das Ruder. Die neue Regierung verfügt im Parlament allerdings nur über eine knappe Mehrheit. Der politische Kurs rückt damit wieder deutlich nach links. Zu erwarten sind spürbare Änderungen in der Sozial-, Bildungs- und Klimapolitik. In der Sicherheitspolitik bleibt der Kurs hingegen stabil. Die NATO-Mitgliedschaft ist unumstritten. Auch bei der strengen Migrationspolitik. Seit dem Jahr 2015 plant die neue Führung keine großen Lockerungen. Das waren die Nachrichten.

Children parken ihre Cars. Auf Radio Vaterland schalten wir direkt einen Gang höher, ganz ohne Umwege. Hier ist Bon Jon Jovi mit Every Word Was a Piece of My Heart.

VIM räumen mit ihren seltsamen Währungen das Feld. Der Kurs stimmt auf Radio Vaterland ohnehin. Direkt weiter geht es jetzt mit den Stereophonics und All I Have Is

Das war All I Have Is You von den Stereophonics. In der Schweiz wächst die Sorge vor finanziellen Engpässen im Alter. Zwei aktuelle Studien zeigen, zwei Drittel bezweifeln, dass die Rente für den gewohnten Lebensstandard reicht. Besonders Frauen und Menschen mit kleinem Einkommen blicken pessimistisch in die Zukunft. Mehr als ein Viertel denkt sogar über einen Umzug ins Ausland nach. Jetzt geht's weiter mit Santana, Fita, PDO und America. This is America.

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5: 21 Uhr. KI News, die Stimme von Niki Stettler am Mikrofon. Hallo? Liechtenstein sucht nach neuen Wegen für den täglichen Arbeitsweg. Mehr als 43.000 Beschäftigte sorgen derzeit für volle Straßen, da die meisten mit dem Auto über die Landesgrenze pendeln. Um diese Belastung spürbar zu senken, rücken clevere Verkehrskonzepte in den Fokus. Infrastrukturminister Daniel Oehri forderte auf der Messe Liga, dass die heimischen Unternehmen stärker an einem Strang ziehen. Das Ziel lautet, festgefahrene Gewohnheiten aufbrechen und umweltfreundliche Alternativen zum eigenen Wagen gezielt fördern. Das Parken im Schaner Industriegebiet wird ab dem 1. Januar teurer. Die Gemeinde erhöht die Preise für Dauerparker. Eine Monatskarte kostet künftig 60 statt 50 Franken. Für das Jahresticket werden neu 720 Franken fällig. Bereits gelöste Ausweise bleiben bis zu ihrem Ablauf gültig. Für Kurzzeitparker ändert sich hingegen nichts. Die erste Stunde bleibt gratis und die Tagesgebühr ist weiterhin auf maximal 5 Franken gedeckelt. Damit ist das Industriegebiet noch immer günstiger als die Parkplätze im Schaner Zentrum. Das Land Liechtenstein treibt den Ausbau der Feldkircher Straße in Schaan weiter voran. In der nächsten Etappe erneuern die Bauarbeiter den Abschnitt zwischen dem Ortsausgang und dem Hilti-Kreisel. Die Fahrbahn verfehlt die heutigen Normen und wird für Fußgänger und Velofahrer auf jeweils 3 Meter verbreitert. Zudem modernisiert die Gemeinde die örtlichen Wasserleitungen und die Straßenbeleuchtung. Der Schaaner Gemeinderat hat für diese Arbeiten bereits einen Kredit von 700.000 Franken bewilligt. Nationaltrainer Konrad Fünfstück hat seinen Kader für die anstehenden 4 Spiele in der Nations League fixiert. 23 Spieler stehen im Aufgebot der Liechtensteiner Fußballnationalmannschaft. Das Team trifft ab dem 24. September auf Litauen, Malta, Aserbaidschan und Gibraltar. Grund zur Freude haben Florian Allgäuer und Alessandro Lorusso, die erstmals nominiert wurden. Noch unklar ist der Einsatz von Simon Lüchinger und Denis Salanovic. Die beiden angeschlagenen Spieler halten sich vorerst auf Abruf bereit und stoßen möglicherweise später zur Mannschaft. Das war's von den Nachrichten. Kenny, wie wird das Wetter?
6: In Vaduz klingt der Donnerstag bei angenehmen 19 Grad aus. Noch ist der Himmel recht freundlich, bevor in der Nacht allmählich dichtere Wolken aufziehen und die Luft auf milde 14 Grad abkühlt. Der Freitag bringt einen abwechslungsreichen Mix aus Sonne und Wolken. Nach vereinzeltem Regen am Morgen wird es rasch schöner, bei Werten zwischen 12 und 22 Grad. Am Samstag lockt dann perfektes Ausflugswetter. Nach frischen 10 Grad am frühen Morgen löst sich letzte Bewölkung schnell auf und macht Platz für strahlenden Sonnenschein bei herbstlich warmen 22 Grad.

0: Rum Riots. Ordentlich Wucht und jetzt wird's deutlich ernster. Das Kriminalgericht hat gestern eine ehemalige Naturheilerin und eine Ex-Patientin wegen gewerbsmäßigen Betrugs schuldig gesprochen. Über Jahre wurden Krankenkassen Leistungen verrechnet, die gar nicht erbracht worden waren. Patientinnen und Patienten erließ man den Selbstbehalt. Die Heilerin erhält 2 Jahre bedingt, die Ex-Patientin 18 Monate. Dazu kommen fast 19.000 Franken Rückzahlung. Das Urteil ist noch nicht rechtskräftig. Und jetzt? Lass es kreisen von Annen-Mai Kantereit.
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Das war Lass es kreisen von Annen-Mai Kantereit. Und falls du um 21.10 Uhr noch unterwegs bist, hier kommt eine Geschichte über Aufstieg durch Technik und Bildung. Marco Boss begann als Lehrling bei Hilti, wurde Maschinenbauingenieur und leitet heute den Bereich Technik und Informatik an der IBW Höheren Fachschule Südostschweiz. Seine lösungsorientierte Art prägt die Qualität und Weiterentwicklung der Studiengänge. Stark, was aus Leidenschaft werden kann. Jetzt Limelight von Don Felder.

Papa Roach haben die Lautsprecher ordentlich durchgepustet. Auf Radio Vaterland geht es jetzt direkt und ohne Atempause weiter. Hier ist Lewis Tomlinson.

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1: KI News am Puls der Zeit mit der Stimme von Niki Stettler. Hallo. Kreml-Chef Wladimir Putin hat per Präsidialdekret zwei russische Gesellschaften des Lebensmittelkonzerns Nestlé unter staatliche Zwangsverwaltung gestellt. Die entsprechende Anordnung ist am Donnerstag in Kraft getreten. Damit übernimmt Moskau faktisch die direkte Kontrolle über die lokalen Geschäfte des Unternehmens. Der Schweizer Konzern ist nicht das erste westliche Unternehmen, das von diesen Maßnahmen betroffen ist. Russland reagiert mit derartigen Schritten weiterhin auf die westlichen Sanktionen im Zuge des Ukraine-Krieges. Nach den tödlichen Schüssen bei einer Technoparty in Aarau Ende August war das Aargauer Care-Team im Großeinsatz. Ein 43-jähriger Mann hatte mit einem Sturmgewehr mehr als 40 Mal auf die Menge geschossen. Eine junge Frau kam dabei ums Leben, 6 weitere Personen wurden verletzt. Rund 20 psychologische Fachkräfte betreuten in der Tatnacht über 100 schockierte Augenzeugen in einer nahegelegenen Sporthalle. Die psychologische Hilfe war auch Tage nach der Amoktat noch stark gefragt. Das waren die Nachrichten.
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lassen bei Time die Sekunden fast schon unbemerkt verstreichen. Auf Radio Vaterland blättern wir kurzerhand eine Seite weiter. Hier ist Arno mit Lev Jemarakt.

Gitarren nach Rearrange wieder ein. Das Studio von Radio Vaterland braucht jetzt einfach eine ordentliche Portion Extravaganz. Hier ist Nina Hagen mit I Am Nina.

Nach dem schrillen Auftritt von Nina Hagen sortieren sich die Mikrofone im Studio erst einmal neu. Auf Radio Vaterland weht jetzt kalifornische Luft herein. Train spielen California 37.

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5: Es ist 22 Uhr. Informativ, digital, aktuell, KI-News mit der Stimme von Niki Stettler. Liechtenstein sucht nach neuen Wegen für den täglichen Arbeitsweg. Mehr als 43.000 Beschäftigte sorgen derzeit für volle Straßen, da die meisten mit dem Auto über die Landesgrenze pendeln. Um diese Belastung spürbar zu senken, rücken clevere Verkehrskonzepte in den Fokus. Infrastrukturminister Daniel Oehry forderte auf der Messe Liga, dass die heimischen Unternehmen stärker an einem Strang ziehen. Das Ziel lautet, festgefahrene Gewohnheiten aufbrechen und umweltfreundliche Alternativen zum eigenen Wagen gezielt fördern. Das Parken im Schaaner Industriegebiet wird ab dem 1. Januar teurer. Die Gemeinde erhöht die Preise für Dauerparker. Eine Monatskarte kostet künftig 60 statt 50 Franken. Für das Jahresticket werden neu 720 Franken fällig. Bereits gelöste Ausweise bleiben bis zu ihrem Ablauf gültig. Für Kurzzeitparker ändert sich hingegen nichts. Die erste Stunde bleibt gratis und die Tagesgebühr ist weiterhin auf maximal 5 Franken gedeckelt. Damit ist das Industriegebiet noch immer günstiger als die Parkplätze im Schaaner Zentrum. Das Land Liechtenstein treibt den Ausbau der Feldkircher Straße in Schaan weiter voran. In der nächsten Etappe erneuern die Bauarbeiter den Abschnitt zwischen dem Ortsausgang und dem Hilti-Kreisel. Die Fahrbahn verfehlt die heutigen Normen und wird für Fußgänger und Velofahrer auf jeweils 3 Meter verbreitert. Zudem modernisiert die Gemeinde die örtlichen Wasserleitungen und die Straßenbeleuchtung. Der Schaaner Gemeinderat hat für diese Arbeiten bereits einen Kredit von 700.000 Franken bewilligt. Nationaltrainer Konrad Fünfstück hat seinen Kader für die anstehenden 4 Spiele in der Nations League fixiert. 23 Spieler stehen im Aufgebot der Liechtensteiner Fußballnationalmannschaft. Das Team trifft ab dem 24. September auf Litauen, Malta, Aserbaidschan und Gibraltar. Grund zur Freude haben Florian Allgäuer und Alessandro Lorusso, die erstmals nominiert wurden. Noch unklar ist der Einsatz von Simon Lüchinger und Dennis Salanovic. Die beiden angeschlagenen Spieler halten sich vorerst auf Abruf bereit und stoßen möglicherweise später zur Mannschaft. Das waren die Nachrichten. Kenny, wie wird das Wetter?
6: In Vaduz liegen die Temperaturen aktuell bei rund 17 Grad. Der heutige Bereich reicht von etwa 12 bis 22 Grad. Anfängliche Nebelfelder und Restwolken über den Bergen lösen sich zügig auf und machen Platz für viel Sonnenschein im Rheintal. Das sorgt insgesamt für einen überaus freundlichen und angenehm warmen frühherbstlichen Wettereindruck. Erst in der Nacht ziehen wieder dichtere Wolken auf. Am Freitag wird das Wetter dann etwas wechselhafter. Die Werte liegen erneut zwischen 12 und 22 Grad, bei einem bunten Mix aus Sonne, Wolken und vereinzelten Regenschauern. Der Samstag bringt anschließend bei frischen 10 bis angenehmen 22 Grad rasch wieder strahlenden Sonnenschein und geradezu perfektes Ausflugswetter.
7: Hier ist Radio Vaterland mit Durch die Nacht. Ich bin Karin Theiler und sorge für die entspannten Töne in der Dunkelheit. Einfach zurücklehnen, durchatmen und ruhige Melodien wirken lassen. Den musikalischen Auftakt machen jetzt The Rolling Stones mit Gimme Shelter.

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1: Einen schönen guten Tag. Die Stimme von Niki Stettler hier mit den KI-News. Der Vorsitzende der Münchner Sicherheitskonferenz, Wolfgang Ischinger, fordert eine deutlich härtere Gangart Europas gegenüber Russland. Angesichts fast täglicher russischer Sabotageakte und Drohnenangriffe sei die bisherige Reaktion des Westens zu verhalten. Es brauche mehr Entschlossenheit und eine stärkere Abschreckung, um Moskau klare Grenzen aufzuzeigen. Als konkrete Maßnahme brachte Ischinger den Abschuss russischer Drohnen noch über ukrainischem Gebiet ins Spiel. Einen umfassenden russischen Angriff auf Europa erwartet der Sicherheitsexperte in absehbarer Zeit jedoch nicht. Kreml-Chef Wladimir Putin hat per Präsidialdekret zwei russische Gesellschaften des Lebensmittelkonzerns Nestlé unter staatliche Zwangsverwaltung gestellt. Die entsprechende Anordnung ist am Donnerstag in Kraft getreten. Damit übernimmt Moskau faktisch die direkte Kontrolle über die lokalen Geschäfte des Unternehmens. Der Schweizer Konzern ist nicht das erste westliche Unternehmen, das von diesen Maßnahmen betroffen ist. Russland reagiert mit derartigen Schritten weiterhin auf die westlichen Sanktionen im Zuge des Ukraine-Krieges. Das waren die aktuellen Nachrichten.

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5: Es ist wieder 23 Uhr. KI News am Puls der Zeit mit der Stimme von Niki Stettler. Hallo. Liechtenstein sucht nach neuen Wegen für den täglichen Arbeitsweg. Mehr als 43.000 Beschäftigte sorgen derzeit für volle Straßen, da die meisten mit dem Auto über die Landesgrenze pendeln. Um diese Belastung spürbar zu senken, rücken clevere Verkehrskonzepte in den Fokus. Infrastrukturminister Daniel Oehry forderte auf der Messe Liga, dass die heimischen Unternehmen stärker an einem Strang ziehen. Das Ziel lautet, festgefahrene Gewohnheiten aufbrechen und umweltfreundliche Alternativen zum eigenen Wagen gezielt fördern. Das Parken im Schaner Industriegebiet wird ab dem 1. Januar teurer. Die Gemeinde erhöht die Preise für Dauerparker. Eine Monatskarte kostet künftig 60 statt 50 Franken. Für das Jahresticket werden neu 720 Franken fällig. Bereits gelöste Ausweise bleiben bis zu ihrem Ablauf gültig. Für Kurzzeitparker ändert sich hingegen nichts. Die erste Stunde bleibt gratis und die Tagesgebühr ist weiterhin auf maximal 5 Franken gedeckelt. Damit ist das Industriegebiet noch immer günstiger als die Parkplätze im Schaner Zentrum. Das Land Liechtenstein treibt den Ausbau der Feldkircher Straße in Schaan weiter voran. In der nächsten Etappe erneuern die Bauarbeiter den Abschnitt zwischen dem Ortsausgang und dem Hilti-Kreisel. Die Fahrbahn verfehlt die heutigen Normen und wird für Fußgänger und Velofahrer auf jeweils 3 Meter verbreitert. Zudem modernisiert die Gemeinde die örtlichen Wasserleitungen und die Straßenbeleuchtung. Der Schaaner Gemeinderat hat für diese Arbeiten bereits einen Kredit von 700.000 Franken bewilligt. Nationaltrainer Konrad Fünfstück hat seinen Kader für die anstehenden 4 Spiele in der Nations League fixiert. 23 Spieler stehen im Aufgebot der Liechtensteiner Fußballnationalmannschaft. Das Team trifft ab dem 24. September auf Litauen, Malta, Aserbaidschan und Gibraltar. Grund zur Freude haben Florian Allgäuer und Alessandro Lorusso, die erstmals nominiert wurden. Noch unklar ist der Einsatz von Simon Lüchinger und Dennis Salah. Die beiden angeschlagenen Spieler halten sich vorerst auf Abruf bereit und stoßen möglicherweise später zur Mannschaft. Das waren die neuesten Nachrichten. Kenny, wie wird das Wetter?
6: In Vaduz liegen die Temperaturen aktuell bei rund 18 Grad. Der heutige Bereich reicht von etwa 12 bis 22 Grad. Anfängliche Nebelfelder und dichte Restwolken über den Bergen locken zusehends auf, sodass sich immer öfter die Sonne durchsetzt. Insgesamt erwartet uns ein sehr freundlicher und angenehm warmer Frühherbsttag im Rheintal. Am Freitag zeigt sich das Wetter dann leicht wechselhaft, bei einem Mix aus Sonne und Wolken. Die Werte bewegen sich abermals zwischen 12 und 22 Grad, wobei stellenweise auch kurze Regenschauer möglich sind. Der Samstag präsentiert sich schließlich wieder von seiner besten Seite. Bei frischen 10 bis angenehmen 22 Grad lösen sich letzte Wolken schon am Vormittag rasch auf und bieten bei viel Sonnenschein perfekte Bedingungen für Ausflüge ins Freie.
7: Ich bin Karin Theiler. Hier auf Radio Vaterland läuft durch die Nacht. Die Welt wird langsam leiser. Die Gedanken dürfen zur Ruhe kommen. Jetzt warten einfach nur Entspannung und wunderbar sanfte Klänge. Den perfekten Einstieg dazu liefert Aerosmith mit

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5: Es ist 0 Uhr. KI News, die Stimme von Niki Stettler am Mikrofon. Hallo? Der ChatGPT-Entwickler OpenAI bläst seinen für den Herbst 2026 geplanten Börsengang vorerst ab. CEO Sam Altman begründet den überraschenden Stopp mit ernsthaften Sicherheitsbedenken angesichts der rasanten Entwicklung von künstlicher Intelligenz. Die Branche müsse zunächst verlässliche Standards etablieren. Liechtensteiner Finanzexperten wittern hinter dieser Verschiebung allerdings auch einen raffinierten strategischen Schachzug. Die öffentliche Warnung vor der eigenen Technologie diene als cleveres Marketinginstrument, um den Wert des Unternehmens weiter in die Höhe zu treiben. Das Parken im Schaaner Industriegebiet wird ab dem 1. Januar teurer. Die Gemeinde erhöht die Preise für Dauerparker. Eine Monatskarte kostet künftig 60 statt 50 Franken. Für das Jahresticket werden neu 720 Franken fällig. Bereits gelöste Ausweise bleiben bis zu ihrem Ablauf gültig. Für Kurzzeitparker ändert sich hingegen nichts. Die erste Stunde bleibt gratis und die Tagesgebühr ist weiterhin auf maximal 5 Franken gedeckelt. Damit ist das Industriegebiet noch immer günstiger als die Parkplätze im Schaaner Zentrum. Das Land Liechtenstein treibt den Ausbau der Feldkircher Straße in Schaan weiter voran. In der nächsten Etappe erneuern die Bauarbeiter den Abschnitt zwischen dem Ortsausgang und dem Hiltikreisel. Die Fahrbahn verfehlt die heutigen Normen und wird für Fußgänger und Velofahrer auf jeweils 3 Meter verbreitert. Zudem modernisiert die Gemeinde die örtlichen Wasserleitungen und die Straßenbeleuchtung. Der Schaaner Gemeinderat hat für diese Arbeiten bereits einen Kredit von 700.000 Franken bewilligt. Nationaltrainer Konrad Fünfstück hat seinen Kader für die anstehenden 4 Spiele in der Nations League fixiert. 23 Spieler stehen im Aufgebot der Liechtensteiner Fußballnationalmannschaft. Das Team trifft ab dem 24. September auf Litauen, Malta, Aserbaidschan und Gibraltar. Grund zur Freude haben Florian Allgäuer und Alessandro Lorusso, die erstmals nominiert wurden. Noch unklar ist der Einsatz von Simon Lüchinger und Dennis Salanovic. Die beiden angeschlagenen Spieler halten sich vorerst auf Abruf bereit und stoßen möglicherweise später zur Mannschaft.
6: In Vaduz liegen die Temperaturen aktuell bei rund 18 Grad. Der heutige Bereich reicht von etwa 12 bis 22 Grad. Anfängliche Nebelfelder und dichte Restwolken über den Bergen locken zusehends auf, sodass sich immer öfter die Sonne durchsetzt. Insgesamt erwartet uns ein sehr freundlicher und angenehm warmer Frühherbsttag im Rheintal. Am Freitag zeigt sich das Wetter dann leicht wechselhaft, bei einem Mix aus Sonne und Wolken. Die Werte bewegen sich abermals zwischen 12 und 22 Grad, wobei stellenweise auch kurze Regenschauer möglich sind. Der Samstag präsentiert sich schließlich wieder von seiner besten Seite. Bei frischen 10 bis angenehmen 22 Grad lösen sich letzte Wolken schon am Vormittag rasch auf und bieten bei viel Sonnenschein perfekte Bedingungen für Ausflüge ins Freie.

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5: Schon 1 Uhr. Schön, dass Sie dabei sind. Hier sind die KI-News mit der Stimme von Niki Stettler. Der ChatGPT-Entwickler OpenAI bläst seinen für den Herbst 2026 geplanten Börsengang vorerst ab. CEO Sam Altman begründet den überraschenden Stopp mit ernsthaften Sicherheitsbedenken angesichts der rasanten Entwicklung von künstlicher Intelligenz. Die Branche müsse zunächst verlässliche Standards etablieren. Liechtensteiner Finanzexperten wittern hinter dieser Verschiebung allerdings auch einen raffinierten strategischen Schachzug. Die öffentliche Warnung vor der eigenen Technologie diene als cleveres Marketinginstrument, um den Wert des Unternehmens weiter in die Höhe zu treiben. Das Parken im Schaner Industriegebiet wird ab dem 1. Januar teurer. Die Gemeinde erhöht die Preise für Dauerparker. Eine Monatskarte kostet künftig 60 statt 50 Franken. Für das Jahresticket werden neu 720 Franken fällig. Bereits gelöste Ausweise bleiben bis zu ihrem Ablauf gültig. Für Kurzzeitparker ändert sich hingegen nichts. Die erste Stunde bleibt gratis und die Tagesgebühr ist weiterhin auf maximal 5 Franken gedeckelt. Damit ist das Industriegebiet noch immer günstiger als die Parkplätze im Schaner Zentrum. Das Land Liechtenstein treibt den Ausbau der Feldkircher Straße in Schaan weiter voran. In der nächsten Etappe erneuern die Bauarbeiter den Abschnitt zwischen dem Ortsausgang und dem Hilti-Kreisel. Die Fahrbahn verfehlt die heutigen Normen und wird für Fußgänger und Velofahrer auf jeweils 3 Meter verbreitert. Zudem modernisiert die Gemeinde die örtlichen Wasserleitungen und die Straßenbeleuchtung. Der Schaaner Gemeinderat hat für diese Arbeiten bereits einen Kredit von 700.000 Franken bewilligt. Nationaltrainer Konrad Fünfstück hat seinen Kader für die anstehenden 4 Spiele in der Nations League fixiert. 23 Spieler stehen im Aufgebot der Liechtensteiner Fußballnationalmannschaft. Das Team trifft ab dem 24. September auf Litauen, Malta, Aserbaidschan und Gibraltar. Grund zur Freude haben Florian Allgäuer und Alessandro Lo Russo, die erstmals nominiert wurden. Noch unklar ist der Einsatz von Simon Lüchinger und Dennis Salanovic. Die beiden angeschlagenen Spieler halten sich vorerst auf Abruf bereit und stoßen möglicherweise später zur Mannschaft.
6: In Vaduz liegen die Temperaturen aktuell bei rund 18 Grad. Der heutige Bereich reicht von etwa 12 bis 22 Grad. Anfängliche Nebelfelder und dichte Restwolken über den Bergen locken zusehends auf, sodass sich immer öfter die Sonne durchsetzt. Insgesamt erwartet uns ein sehr freundlicher und angenehm warmer Frühherbsttag im Rheintal. Am Freitag zeigt sich das Wetter dann leicht wechselhaft bei einem Mix aus Sonne und Wolken. Die Werte bewegen sich abermals zwischen 12 und 22 Grad, wobei stellenweise auch kurze Regenschauer möglich sind. Der Samstag präsentiert sich schließlich wieder von seiner besten Seite. Bei frischen 10 bis angenehmen 22 Grad lösen sich letzte Wolken schon am Vormittag rasch auf und bieten bei viel Sonnenschein perfekte Bedingungen für Ausflüge ins Freie.

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5: 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Hallo aus der Redaktion. Hier sind die KI News mit der Stimme von Niki